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0: element. Grüß Ihnen, Frau Navrati. Ich weiß eine Neuigkeit. Na, erzählen Sie, Frau Pospischil. Ich hätte ein bisschen Zeit. Der Herr Zach ist nicht verreist. Nein, das ist gar nicht wahr. Der geht nicht auf Reisen. Nein, der sitzt ein halbes Jahr. Und die schöne Blonde aus dem 27er Haus, sie, die tragt eine Perücke, denn der gehen die Haare aus. Außerdem hat sie Besuch gekriegt von der Polizei. Sag's nur ja nichts weiter, denn ich mag keine Tratscherei.
1: Ja, die Frau Puss

0: Ihnen, Frau Pospischil, ich hätte schon wieder eine Neuigkeit.
1: Na, erzähl's, Frau Navratil. Ich hab gerade ein bisschen Zeit.
0: Neulich hat mir wer was Schönes über Sie erzählt. Er hat gesagt, er kriegt von Ihnen noch einen Haufen Geld. Und Ihr Auto, hat er gesagt, bitte, ist auch noch nicht bezahlt. Und Sie sind nicht 50, sondern 60 Jahre alt. Ich nenne bitte schön keine Namen, wenn Sie mich auch noch so fragen. Und ich bin auch sicher, dass es niemand weiter

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So, da ist er, der Klaus, und er wünscht einen guten Morgen ins Illertal und liebe Grüße auch ins weite World Wide

Ja, kommen wir zum Morgen 2.0 hier bei Illertal FM. Ich wünsche allen einen wunderschönen Tag und eine schöne Sendung. Bis 12 Uhr geht's hier um viel Musik, um Infos, Nachrichten, Horoskope und was das Zeug sonst noch alles so hält.

So, ich wünsche euch also einen schönen Vormittag hier beim Morgen 2.0. Gleich geht's los mit Randolph Rose und guten Morgen, schöne Welt.

Ja, der Apfelbaum, der steht ja zurzeit in voller Blüte. Und der Song kommt von Christian Franke und Edward Simoni. Wir machen weiter mit einem weiteren Song. Lady Sunshine und Mr. Moon, 3x1 ist dabei. Und danach geht's gleich zum Frühstück bei Stefanie.

0: Frühstück bei Stefanie.
1: Es ist ja, wie es ist.
2: Steffi, machst du mir Mettbrötchen?
1: Nee, muss ich erst schmieren. Milch und Zucker nehmt ihr selber, ne? Was gibt's Neues?
3: Sag mal, habt ihr gestern in Sternmagazin Oktoberfest gesehen?
1: Ja, ist immer dasselbe.
3: Ja, nee, aber da zeigen sie den Kellnerinnen, die schleppen da mittlerweile an jede Hand 10 Bierkrüge. Hut ab.
0: Oder

0: wäre ja auf jeder Seite ein Zementsack.
1: Siehste, wie machen die das? Normal geht das ja nicht. Allein wegen der Henkel.
0: Wie meinst du das?
1: Ja, ich meine, so ein Henkel ist ja meist so dick wie eine Bratwurst. Also die mittlere.
0: Mhm. Udo, was willst du uns sagen?
1: Ja, wegen der Henkelmenge allein, ne? Greif doch mal 10 Bratwürste mit einer Hand umschlossen. Das geht ja gar nicht.
0: Woher weißt du das denn?
1: Ich weiß es einfach.
0: Ah, hallo. Es gibt eine gewisse Technik und dann geht das. Also, was weiß ich denn?
2: Ja, nee, es ist ja so, die haben da ja in Bayern auch ganz andere Fingerkräfte als wir hier.
0: Fingerkräfte? Ja, das mag sein. Also durch dieses Hakeln und Zitterspielen, sowas alles, ne?
2: Guck, das ist bei uns nicht. Und deshalb gibt es ja bei uns auf der Zeltfeste immer nur Plastikbecher, ne? Das,
1: ja.
2: Das können wir denn besser tragen.
1: Ja, ne? Also da gehe ich mit, weil von denen schaff ich 4 in jede Hand.
0: Wie machst du das denn?
1: Ja, ich greife denn so mit alle Finger von oben so in die Becher rein und drücke sie aneinander.
0: Ah, ja. Wohlbekommst.
1: Ja, und dann klemme ich mir noch ein so zwischen die Zähne, wenn er oben diese Randwölbung hat.
2: Mhm.
1: Mit Krüge kriegst du das ja nicht hin.
0: Ja, deswegen haben sie ja Henkel.
1: Ach ja, richtig. So kamen wir da überhaupt erst auf.
0: Ja, du hast ja damit angefangen.
1: Richtig. Stichwort keine Fingerkraft, ne? Wenn ich mit diesen dünnen Plastiktüten, sagen wir mal, 12 Liter Spreit von der Tanke hole,
2: ja,
1: dann habe ich Striemen in den Finger. Du, das beult sich gar nicht mehr aus. Das dauert Tage.
2: Ja, siehste, sag ich ja.
1: Ja, aber dafür habe ich denn unglaubliche Rumpfkräfte. Ich drück dir mit einem Arsch einen Kleiderschrank an die Wand.
0: Ach guck, was will man mehr?
1: Ja, glaub's nicht, ne?
0: Udo, ich glaube dir alles. Rätsel fertig, Franz?
1: Er glaubt es nicht.
3: Ich brauche noch Unterhaltungsliteratur mit 12 Buchstaben, vorne B.
2: Bianca Romane?
3: Ja, jawohl.

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1: So, wir kommen zum ersten Beitrag heute Vormittag und da geht's um Freiheit auf zwei Rädern.
2: Spontan, schnell und spaßig. E-Scooter und E-Bike sind inzwischen fast überall und immer mehr Menschen nutzen sie. Das sorgt allerdings auch dafür, dass es häufiger kracht, erklärt Karin Wrocklage von der LVM Unfallversicherung.
3: Schon bei 20 km/h kann ein Sturz richtig heftig enden. Besonders riskant ist es, wenn Geschwindigkeit und Bremsweg unterschätzt werden. Und dazu kommen Nässe und schlechte Sicht, die erhöhen die Gefahr.
2: Allein letztes Jahr gab es in Deutschland über 9000 gemeldete Unfälle mit E-Scootern und über 23.000 mit E-Bikes. Ein erster Schritt, einen Helm tragen, der die schlimmsten Verletzungen im Kopfbereich verhindert. Wer noch einen Schritt weitergehen will, schützt sich zusätzlich über eine Unfallversicherung.
3: Wenn der Unfall auf dem Weg zur Arbeit passiert, dann springt die gesetzliche Unfallversicherung ein. Aber 80% aller Unfälle passieren in der Freizeit. Und in diesen Fällen, da springt nur die private Unfallversicherung ein. Die gilt rund um die Uhr und weltweit.
2: Damit es nach einem Sturz nicht nur beim finanziellen Schutz bleibt, bieten einige Versicherungen zusätzliche Leistungen an. Von Unterstützung bei der Genesung bis hin zu Hilfe im Alltag.
3: Da immer genau auf die Leistungen achten, die eine Unfallversicherung beinhaltet. Die LVM bietet verschiedene, die weit über das Standardprogramm hinausgehen. Dazu gehören Frakturleistungen bei Knochenbrüchen und auch Kapitalleistungen für Umbaumaßnahmen zu Hause, falls es mal ernster wird. Und besonders hilfreich ist das Reha-Management.
2: Am Ende gilt also Spaß haben, aber nicht vergessen, wie wichtig es ist, abgesichert zu sein.

0: So, jetzt kommt einer von euch, ein bisschen was zum Lachen. Und zwar der Witz vom Olli.
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2: Ja, Obacht, ich hab's ja versprochen, es kommt eine Ostersonntagskracher. Ich kann nur eins sagen, nichts, aber auch gar nichts für schwache Gemüter. Blasphemisch, politisch unkorrekt, also das Schlimmste, was man sich überhaupt vorstellen kann. Und ich weiß nur eins, einer freut sich mordsmäßig, nämlich Mike Nödler, den Grüße an der Stelle. Also Jesus hängt am Kreuz und um den kleinen Berg, um den Hügel rum stehen lauter römische Soldaten und versperren alle den Weg. Und er hängt am Kreuz und ruft seine Jünger zu, Thomas, komm mal hoch. Und er ruft so, ey Chef, geht nicht, da stehen lauter Soldaten mit Waffe. Und er ruft als weiter, Thomas, komm mal hoch. Und tatsächlich, Thomas schafft's, kommt leicht verletzt am Kreuz unten an und sagt, oh Herr, was ist denn, warum rufst du nach mir? Dann sagt er, du Thomas, ich kann von hier oben dein Haus sehen. Thomas, ich kann von hier oben dein Haus sehen. Hey, ich weiß, werden jetzt viele sagen, boah, Olli, ey, sowas macht man doch nicht. Aber ganz ehrlich, alle, die mich kennen, wissen, wie ich aufgestellt bin und was in meiner Vergangenheit alles passiert ist. Und das ist jetzt kein, will mir jetzt nicht rechtfertigen, aber ich kann nur eins sagen, all das, was ich in meinem Leben erlebt habe, lässt für mich nur einen Schluss zu. Es gibt jemand, der es gut mit mir meint. Und ich sage ja, in diesem Sinne, gesund bleibe, der Humor nicht verliere, der gesunde Menschenverstand nicht über Bord werfe. Und für die, die nicht gesund sind, euch wünsche von ganzem Herzen, dass ihr gesund werdet. Und ich kann von hier oben dein Haus sehen.

0: Das war und ist Musik, wie wir sie lieben. Schön, dass ihr mit dabei seid. Ja, und vielleicht sitzt du gerade da und denkst dir, Mensch, das könnte ich doch auch. Also jetzt nicht singen, ne, sondern moderieren, darum geht's. 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Bewirb dich einfach bei uns und währenddessen machen wir weiter mit dem, weshalb wir hier sind, der Musik.
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0: Platoner Song von den Eamon Corners, Paradise is Half as Nice. So, wir kommen zur Buchvorstellung am heutigen Vormittag hier bei Illertal FM.
1: Und jetzt wird geblättert statt gescrollt. Hier kommt unser Buchtipp.
2: In Melanie Pigneters neuem Buch geht es um Lena. Sie ist eine normale Frau, engagiert, stark, zuverlässig, aber auch ständig am Limit als Mutter mit Vollzeitjob. Einer Protagonistin wie aus dem realen Leben eben. Und das ist Autorin Melanie an ihren Figuren sehr wichtig.
3: Und dann ist da noch das innere Gefühl, nur wenn sie perfekt ist und ständig etwas leistet, ist sie auch wertvoll. Aber dann zieht ihr Körper plötzlich die Reißleine und dann schickt sie ihre beste Freundin Eva, die wir aus Buchteil 1 kennen, auf eine Reise. Sie sagt, nimm meinen Bulli und fahr los nach Italien.
2: Für Lena ändert sich auf dieser Reise alles. Erstmal läuft gar nichts wie geplant und Lena muss sich vielen Herausforderungen stellen. Aber mit der Zeit kommt sie wieder bei sich selbst an.
3: Sie lernt, den Moment zu genießen, Vergangenes, Leistungsdrang und Perfektionsstreben endlich loszulassen. Und sie erkennt etwas ganz Wesentliches, nämlich, dass sie ein Geschenk ist und eben keine Last. Und zwar auch dann, wenn sie nichts Nützliches tut.
2: Das Erfolgsgeheimnis hinter den Büchern ist die Mischung aus Ratgeber und Erzählung. Sie sind keine trockenen Seminarlektüren, sondern vermitteln Leichtigkeit beim Lesen.
3: Und gleichzeitig sind meine Charaktere immer so auf meine Leser abgestimmt, dass ich ganz oft höre, ich finde mich darin so sehr wieder, das könnte ich sein. Und deshalb fühlt sich das Lesen der Geschichten nach einem echten Wiedersehen mit sich selbst an.

So, dann sage ich nochmal hallo, schönen guten Morgen beim Morgen 2.0 hier bei Illertal FM. Grüße alle Hörer, die jetzt noch neu dazugekommen sind. Wir machen weiter mit ein bisschen Musik, bevor dann der Sportticker kommt. Ich habe Bose für euch mit Poi Apoi.

Hier ist Markus Mösser mit den Meldungen aus der Sportredaktion. Bei den French Open ist Jannik Sinner sensationell bereits in der zweiten Runde gescheitert. Gegen den Argentinier Juan Manuel Cirundolo verlor der Topfavorit nach komfortabler Führung mit 6:3, 6:2, 5:7, 1:6 und 1:6. Zunächst ging man davon aus, dass Sinner beim Stand von 6:3, 6:2 und 5:1 hitzebedingt einen plötzlichen Systemabsturz erlebte. Der Südtiroler klärte aber wenig später auf, bis Mitte des dritten Satzes habe er großartig gespielt, dann konnte er den Satz nicht ausservieren, weil sein Körper nicht mehr mitspielte. Ihm wurde schwindelig, hatte nur wenig Energie und fühlte sich schon am Morgen, als er aufgewacht sei, nicht wohl. Die Hitze sei aber nicht ausschlaggebend für das Aus gewesen. Es war warm, aber nicht verrückt warm. Das hatte nichts mit der Hitze zu tun. Zum Spielen war es okay, schätzte Sinner dann am Ende ein. Und wir bleiben direkt bei den French Open, denn trotz eines lautstarken Supports seiner Anhänger ist Jan-Lennard Struff in der zweiten Runde ausgeschieden. Gegen den stark aufspielenden portugiesischen Qualifikanten Jaime Faria musste sich der 36 Jahre alte Warsteiner mit 5:7, 6:7 und 2:6 geschlagen geben und verpasste den Einzug in die Runde der letzten 32. Zum Auftakt hatte Struff noch für eine Überraschung mit einem Sieg gegen den Weltranglisten-10. Alexander Bublik gesorgt und jetzt steht erst einmal eine Reise in die Heimat auf dem Programm, wo er sich auf die Rasensaison vorbereiten möchte. Der Fußballweltverband FIFA bekommt Ärger mit der US-Justiz, denn kurz vor der Weltmeisterschaft in den USA, Mexiko und Kanada geraten die Ticketpreise und die Vergabepraxis des Weltverbandes immer stärker in den Fokus. Deswegen nehmen die Generalstaatsanwaltschaften von New York, New Jersey und auch Kalifornien die FIFA ins Visier mit dem Vorwurf der möglicherweise irreführenden Ticketvergabe und explodierenden Preise. Die FIFA hat den Ticketverkauf zu einem wahren Labyrinth aus Verwirrung, künstlicher Verknappung und horrenden Preisen gemacht und das alles gehe auf Kosten der Verbraucher und der hart arbeitenden Bürger New Jerseys, sagte New Jersey Generalstaatsanwältin Jennifer Davenport. Auch die Preise stehen im Fokus, denn die WM-Tickets sollen deutlich teurer sein als bei früheren Weltmeisterschaften. Dabei ist die dynamische Preisgestaltung besonders umstritten, denn je nach Nachfrage können die Preise steigen oder fallen. Auch die Anreise sorgt für Ärger, denn für Spiele im MetLife Stadium sollen Fans aus New York mehr als $100 für öffentliche Verkehrsmittel zahlen müssen, Parkplätze kosten demnach sogar $225. Die hohen Preise hatte FIFA-Präsident Gianni Infantino zuletzt verteidigt. Man müsse den Markt betrachten, sagte er, denn in Nordamerika sei die Unterhaltungsbranche weltweit besonders entwickelt, deshalb müsse man Marktpreise anwenden. Offenbar sieht die US-Justiz nun genauer hin und für die FIFA kommt der Ärger zur denkbar ungünstigen Zeit kurz vor dem Turnierstart. Das waren soweit die Meldungen vom Sport.

0: So, dann ist soweit. 11 Uhr und knapp 2 Minuten. Lese ich hier, ja, dann das doch wohl stimmen. Wir kommen zu den News bei Illertal FM. Deine News und das Wetter danach. Bitteschön.
1: Der Blick auf die Meldungen des Tages. Im Studio ist Michael Miem. Nach dem schweren Unglück auf dem Gelände einer Verpackungsfirma im Nordwesten der USA gehen die Einsatzkräfte nicht mehr von weiteren Überlebenden aus. Die Rettungsarbeiten wurden nach Angaben der Feuerwehr inzwischen zu einer Bergungsaktion. Bislang sind 2 Todesopfer bestätigt, 9 Menschen werden weiterhin vermisst. Frankreich will seinen nuklearen Schutzschirm stärker auf europäische Partner ausweiten. Nach Angaben von Präsident Macron schließt sich nun auch Norwegen der französischen Strategie zur atomaren Abschreckung an. Unterdessen hat auch die NATO Umstrukturierungen angekündigt. Unter anderem ist die Ostflanke des Bündnisses betroffen. Auch Deutschland spielt dabei eine große Rolle. Bundesverteidigungsminister Pistorius bei einem Besuch in Kanada.
2: Wir müssen uns weniger auf das konzentrieren, was andere machen. Es geht darum, was wir machen. Vor dem Weißen Haus oder einem anderen Gebäude in der Welt zu sitzen und wie das Kaninchen auf die Schlange zu starren, würde uns nicht stärker machen, es macht uns schwächer.
1: Auch die Zusammenarbeit mit Kanada soll ausgeweitet werden. Der Sicherheitsexperte Nico Langer auffällt.
3: Zunächst mal gut finde ich, dass Deutschland, aber auch andere in Europa zu Kanada engen Kontakt halten. Das ist ein NATO-Partner in Nordamerika. Wenn es mit den USA schwierig ist, mit Kanada kann man, glaube ich, noch viele Kooperationen voranbringen. Was das heißt jetzt für diese Phase, in der sich ja immer mehr abzeichnet, dass die Europäer für Sicherheit in Europa selbst sorgen müssen, dass sie viele Aufgaben übernehmen müssen, die bisher die Amerikaner übernommen haben.
1: Trotz Waffenruhe und laufender Verhandlungen haben sich die USA und der Iran in der Straße von Hormuz erneut gegenseitige Angriffe vorgeworfen. Nach US-Angaben griff das Militär eine Stellung an, von der aus Drohnen gesteuert worden seien. Iranische Medien berichteten dagegen, die Revolutionsgarden hätten einen amerikanischen Öltanker zum Umkehren gezwungen. Die Stimmung in der deutschen Chemieindustrie hat sich weiter verschlechtert. Nach Angaben des IFO-Instituts sind die Geschäftserwartungen der Branche im Mai auf den niedrigsten Stand seit Herbst 2022 gefallen. Unternehmen bewerten vor allem ihre Zukunftsaussichten deutlich negativer als noch im Vormonat. Die aktuelle Geschäftslage wurde dagegen etwas besser eingeschätzt. Die Einkommen vieler Beschäftigter in Deutschland haben zum Jahresbeginn erneut stärker zugelegt als die Verbraucherpreise. Nach Angaben des Statistischen Bundesamtes stiegen die Reallöhne im ersten Quartal im Vergleich zum Vorjahreszeitraum spürbar an.
4: Illertal FM, das waren die Nachrichten. Und jetzt das Wetter bei uns.
5: In der Wetterredaktion ist Luisa Walpert. Das Land erlebt zum Start ins Wochenende noch einmal viel Sonne und später in einigen Regionen dichte Wolken mit starken Gewittern und viel Regen, teils auch unwetterartig. Die Temperaturen erreichen 26 bis 30 und in besonders warmen Regionen bis zu 33 Grad. Der Wind weht schwach und teilweise mäßig aus wechselnden Richtungen. Die Nacht bringt wechselnde Bewölkung und in einigen Regionen erneut starke Gewitter mit viel Regen. Die Temperaturen sinken auf Werte zwischen 8 und 16 Grad. Das Wochenende zeigt in Deutschland einen wechselhaften Verlauf mit Sonne, Wolken und Schauern.

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0: Ja, Paris, Paris, lass mal jetzt mal beiseite, wenn jetzt kommt euer Wochenhoroskop hier bei Illertal FM.
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1: Wassermann.
3: Neue Ideen bringen frischen Schwung in festgefahrene Abläufe. Beruflich kann ein kreativer Einfall jetzt genau zur richtigen Zeit kommen. Und in der Liebe entsteht Nähe, wenn spontane Momente zugelassen und gemeinsame Pläne nicht zu streng durchdacht werden.
1: Fische.
3: Die Woche fühlt sich lebendig und zugleich etwas verträumt an. Beruflich hilft es, sich nicht von der ersten Mai-Hitze oder auch äußere Unruhen ablenken zu lassen. In der Beziehung sorgt ein ruhiger Abend für emotionales Vertrauen.
1: Widder.
3: Der Wunsch nach Bewegung wächst diese Woche bei Widdern spürbar. Beruflich können schnelle Entscheidungen positive Entwicklungen anstoßen. In der Liebe bringt eine spontane Einladung oder auch eine gemeinsame Unternehmung frische Energie.
1: Stier.
3: Beständigkeit bleibt eine wertvolle Stärke von Stieren. Beruflich lohnt es sich, konzentriert am eigenen Kurs festzuhalten, auch wenn das

0: hilft es, sich bewusst kleine Pausen zu gönnen, um nicht alles gleichzeitig erledigen zu wollen. Der Liebe bringt ein vertrauter Austausch, Ruhe und Geborgenheit.
1: Löwe.
0: Die eigene Ausstrahlung von Löwen passt perfekt zur aufgeladenen Sommerstimmung. Beruflich überzeugt eine selbstbewusste Haltung mehr als jedes große Wort. In der Liebe sorgt ein leidenschaftlicher Moment bis Ende Mai noch für spürbare Intensität.
1: Jungfrau.
0: Struktur bringt Ruhe in die letzte dynamische Maiwoche. Beruflich lassen sich Aufgaben gut ordnen, wenn Prioritäten klar gesetzt werden. In der Beziehung schafft Verlässlichkeit eine angenehme Stabilität.
1: Waage.
0: Balance entsteht durch bewusste Entscheidungen. Beruflich hilft ein diplomatischer Umgang dabei, kleine Spannungen auszugleichen. In der Liebe wirken gemeinsame, entspannte Stunden besonders verbindend.
1: Skorpion.
0: Tiefe Gedanken treffen auf neue Impulse. Beruflich lohnt es sich, Entwicklungen aufmerksam zu beobachten, bevor gehandelt wird. Und in der Liebe entsteht Nähe durch Ehrlichkeit und intensive Gespräche.
1: Schütze.
0: Diese Woche, die temperaturtechnisch richtig heiß wird, weckt Lust auf Neues. Beruflich können kreative Ideen jetzt überraschend gut ankommen. In der Beziehung sorgt ein spontaner Plan für Leichtigkeit und Abenteuergefühl.
1: Steinbock.
0: Konsequenz zahlt sich weiterhin aus. Beruflich bringt ein ruhiger, unklarer Kurs Stabilität in hektische Tage. In der Liebe schenkt ein verlässlicher Moment Sicherheit und emotionale Nähe.
1: Das war der Blick in die Sterne.
2: Alle Angaben ohne Gewähr.

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0: So ihr Lieben, jetzt geht's los in Illertal mit dem Illertal Update.
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0: Das Illertal Update vom 29. Mai 2026. Hallo und guten Morgen aus dem Illertal. Hier sind eure aktuellen Themen aus der Region. Eine Meldung beschäftigt aktuell viele Menschen rund um Illertissen. Eine 64-jährige Frau wird seit mehreren Wochen vermisst. Die Polizei hat inzwischen ein Foto veröffentlicht und bittet weiterhin um Hinweise aus der Bevölkerung. Im Nahverkehr müsst ihr heute vereinzelt mit Einschränkungen rechnen. Wegen Bauarbeiten kommt es unter anderem rund um Rammingen, Weißenhorn und weitere Bereiche im Donau-Iller-Raum zu Haltausfällen und Umleitungen. Fahrgäste sollten vor Fahrtantritt die aktuellen Verbindungen prüfen. Aus Vöhringen gibt es ebenfalls eine wichtige Nachricht. Die Sporthalle am Illertal-Gymnasium wurde aufgrund festgestellter Risse vorsorglich gesperrt. Der Schul- und Vereinssport muss nun vorübergehend auf alternative Lösungen ausweichen. Positiv blickt die Region auf mehrere gemeinsame Zukunftsprojekte. Im Landkreis Neu-Ulm arbeiten verschiedene Kommunen derzeit an stärkeren Kooperationen, unter anderem bei Energie- und Infrastrukturthemen. Ziel ist es, Kräfte zu bündeln und regionale Projekte effizienter umzusetzen. Außerdem lohnt sich in den kommenden Tagen wieder ein Blick in die Veranstaltungskalender der Region. Rund um Illertissen, Vöhringen und das Illertal stehen zahlreiche Vereinsfeste, Freizeitangebote und Kulturveranstaltungen auf dem Programm. Das war euer Illertal-Update. Kompakt, regional und immer nah dran. Bleibt informiert mit den Themen aus eurer Heimat.

0: So, wie jeden Freitag kommen wir jetzt hier zu unseren Hundefreunden, und zwar Holly und Will. Viel Spaß!
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2: Moin, liebe Pfotenschulis. Und herzlich willkommen zu einer neuen Folge von...
3: Holly und Willi, der Pfotentalk natürlich. Der Podcast, bei dem heute ich ein Mensch bin.
2: Hm? Oh nein, das kann ja was werden.
3: Oh doch, Holly. Heute wird Geschichte geschrieben. Oder zumindest ein Teppich ruiniert.
2: Also Willi, stell dir vor, du wachst auf, aber nicht in deinem Körbchen.
3: Hä? Wo bin ich denn dann?
2: Im Bett, neben mir.
3: Was? Das erklär mal deiner Frau.
2: Willi, du bist in dem Moment meine Frau.
3: Ich kündige. Also, ich steh auf, geh in die Küche, wo ist mein Napf?
2: Willi, du bist ein Mensch, du hast keinen Napf.
3: Was? Wie soll ich denn dann essen?
2: Na, mit Besteck natürlich.
3: Das ist ja barbarisch.
2: Und dann, Willi, dann gehst du duschen. Freiwillig.
3: Freiwillig? Ich war doch gerade noch glücklich.
2: Ganz viel warmes Wasser, Shampoo und wieder Wasser.
3: Ich will sofort zurück in mein Fell, ja, sofort. Moment mal. Wer geht jetzt mit mir spazieren?
2: Niemand geht mit dir spazieren. Du gehst jetzt arbeiten. Aber schnell, du kommst eh schon zu spät.
3: Nee. Ich will sofort wieder Hund sein.
2: Du sitzt jetzt im Büro, bei der Arbeit.
3: Okay, ich schlafe.
2: Nein.
3: Okay, dann bette ich den Chef an.
2: Auch nein.
3: Also Menschenleben ist echt überbewertet. Aber Moment mal, ich kann alles essen.
2: Ja.
3: Schokolade.
2: Ja.
3: Okay, ich bleibe Mensch.
2: Und Willi, würdest du nun tauschen?
3: Nein.
2: Warum denn nicht, Willi?
3: Weil ich bei dir bin und weil ich nicht arbeiten muss. Und das ist auch gut so.
2: Okay, Willi, da sind wir ehrlich.
3: Hey, ihr Pfotenschnullis, ich denke nach über euch. Willis Gedanken der Woche. Meine lieben Pfotenschnullis, wenn du morgens aufwachst und dein größtes Problem ist, ob du links oder rechts vom Napf startest, dann hast du im Leben schon alles erreicht. Außer der Kühlschrank geht von alleine auf. Das wäre mein nächstes Ziel.
2: Na Willi, ich glaube, du hast jetzt verstanden, worum es geht, ne? Manchmal ist es doch ganz schön, ein Hund zu sein. Und weißt du, wenn ich ganz ehrlich bin, könnte ich mir auch manchmal vorstellen, nur ein Hund zu sein und auf Fressen zu warten oder auf die Gassi-Runde, um meinen Willi, der ja Mensch ist, dann ganz treu doof anzugucken und zu betteln, ob es nicht noch ein bisschen Leberwurst gibt.
3: Ja, Holly, da hast du natürlich recht. Das ist eigentlich viel besser, ein Hund zu sein. Ich bleib dann doch lieber Hund. Und wenn euch die Folge gefallen hat, dann macht ihr jetzt Folgendes. Nehmt euer Handy, öffnet den Podcast, gebt uns 5 Sterne oder ich tausche euer Leben und ihr seid morgen eine Katze.
2: Oha, Willi, das ist aber eine Drohung auf höchstem Niveau.
3: Na klar, ich hab Kontakte. Ich kann das. Also, bis dahin.
2: Ja, ihr Lieben, das war's mal wieder. Der Willi wollte mal kurze Zeit ein Mensch sein und ich vielleicht ein bisschen Hund. Aber bis dann, das war's von heute. Euer Pfotentalk und bis zur nächsten Folge, ihr Pfotenschullis. Tschüss.
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Tja, das muss ich jetzt auch sagen. Auf Wiedersehen, liebe Hörer. Ich freue mich, dass ihr wieder zahlreich heute Morgen, heute Vormittag dabei war beim Morgen 2.0 hier bei Illertal FM. Ich muss jetzt noch mal kurz im Garten alles festzurren, sozusagen, denn bei uns ist ab Mittag schweres Gewitter angesagt. Ich hoffe, es wird nicht so dolle. Trotzdem wünsche ich allen einen schönen Freitag, eine gute Zeit und zwar zum Wochenende. Bis dahin, alles Liebe, alles Gute. Euer Klaus.

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wie viel diese Gibsons an Text haben, wenn man die mal singen lässt. Einen wunderschönen guten Abend, hier ist die Sabine, hier ist Sabines Wochenende. Und wenn die Gibsons singen dürfen, das dürfen die genau einmal im Jahr bei mir, in dieser Sendung, dann ist was Besonderes. Willkommen zur 104. Ausgabe von Sabines Wochenende. 2 Jahre habt ihr mich schon auf den Ohren, immer freitags ab 18 Uhr. Wer will sogar 4 Stunden? Wer will denn das, Sabine?

Seid mir gegrüßt. Ich freue mich, dass ihr dabei seid. Auch heute wieder zahlreich eingeschaltet. Und wisst ihr, was mich am meisten freut? Dass ihr alle da seid. Heute ist ein bisschen kunterbunter. Ach, Sabine, das ist es auch immer. Okay, heute ist es noch kunterbunter und wilder. Eine wilde Fahrt durch, ich weiß nicht was alles. Und wenn man, ach, es ist so viel passiert diese Woche. Ich werde euch mitnehmen durch meine Woche. Also wir hängen uns an zwei, drei ganz schrecklichen Dingen auf. Wir machen Party heute Abend etwas flotter, weil ich viel zu erzählen habe. Es ist so. Und da müsst ihr durch, wollt ihr werden, was als Lüch.

The Party gets started hier bei euch auf eurem Lieblingsstream und Verwirrung macht sich breit. Wenn die Gibson singen dürfen, ist man in Berlin gleich verwirrt. Hallo Micha, Kuckuck. Alles in Ordnung hier im Süden, im wilden Süden heute Abend. Jetzt hat er mich aus dem Konzept gebracht. Spiele ich halt ein Lied. Alles schon wieder beim Teufel. Vorstellen wollte ich mich. Baumeister. Also, mein Name ist Sabine Baumeister. Wir beginnen wie immer in der Hoffnung, Teile der Sendung werden seriös. Die Hoffnung scheitert meistens nach dem dritten Lied. Das Ganze von jetzt bis ich aufhöre, wenn es dunkel ist. Innentemperatur hier im Studio derzeit gefühlt schwitzig. Es wird auch nicht anders werden. Getränke liegen im Kühlschrank, wenn ihr mich öfter mal nicht hört. Bin ich da und lass mir diese kühle Luft zufächern. Ansonsten, Mädels da draußen, machen wir uns heute einen very nice evening.

0: Rum. Sabine ist Wochenende immer gern ein bisschen ein Cover mit dabei, gell? Das mag sie und das stört sie. Und wenn sie was findet, dann spielt sie es auch. Ich werde euch heute durch die Welt, die für mich verkehrte Welt, diese Woche werde ich euch hindurchführen. Ich bin selber noch nicht angekommen. Und wenn ich heute zu sehr bayerisch rede, dann kommt's aus dem Herzen. Ich sag's euch, wie es ist.
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irgendwas läuft schief. Ja, nichts läuft hier schief. Ausnahmsweise Pleiten, Pech und Pannen mit Sabine. Heute nicht. liebe Grüße gehen hinaus da in dieses Frankenland zum Thomas. Schön, dass du eingeschaltet hast. Zum Check nach Frankfurt. Und keine Ahnung, wo die anderen sich hier rumtreiben. Die Katrin hat vorhin schon gesagt, sie fahren mit dem Auto mal wieder in die Tierklinik. Egal. Wir kommen zum Thema. Repper ist immer ein Thema, wenn die hier dudelt. Irgendwas geht schief hier. Diese Randbayern, diese Franken, die haben ja diese Woche mal wieder für Furore gesorgt. Oder letzte Woche bereits. Nein, die, egal. Sie haben von sich Sprache gemacht. Das hat man sogar bis in Berlin gehört. Hat mich der Micha ganz aufgeregt. Hat er sich, weiß ich nicht, mit mir in Kontakt gesetzt, telefoniert oder wie auch immer. Und sagt er, ihr Bayern wieder und euer Index. Ich sitze da und denke bei mir, hä? Wovon spricht er denn jetzt wieder? Der Berliner, der Ahrensfelder. Dann, es geht natürlich um Erlangen. Ich möchte an dieser Stelle mal wirklich noch ausdrücklich betonen. Es gibt Bayern und es gibt Franken und es gibt Münchner. Das sind drei verschiedene Spezies. Diese Franken sind Randbayern, Nordbayern. Da bin ich im Exil aufgrund der irrtümlichen Meinung, ich könnte Entwicklungshilfe hier leisten und das Land kulinarisch und dergleichen ähnlichen voranbringen. Langsam kommen mir Zweifel. Ich weiß nicht, wer es mitgekriegt hat, dass auf dieser Erlanger Bergkirchweih bestimmte Musik nicht mehr gespielt werden soll, darf, kann. Es wurde angeregt, glaube ich. Es gab kein direktes Verbot, also kein Index, Micha. Und ja, dann lese ich mir das so durch, habe mir dann diese Lieder noch von meiner Verwandtschaft, also von den Youngsters, mitteilen lassen. Und dachte so bei mir, ja, Beweis Nummer 1, Franken und Bayern, gell? Ich weiß nicht, was ist mit diesem Erlangen? Haben die ja andere Sonneneinstrahlung als die übrigen Bayern? Ich weiß es nicht. Aber wer mich kennt, weiß, dass ich da natürlich gerne mitspiele. Gigi Anderson. Nein, heißt ja. Erlangen, Grüße!

Nein heißt ja, das ist jetzt wirklich schon sehr anrüchig, dieses Lied. Und ich kann das total nachvollziehen, dass man das auf einem Volksfest überhaupt nicht spielen kann. Pfui. Oh mein Gott, diese Welt ist so irre, so verrückt. Ich sag's euch. Und warum muss ich das alles immer so live miterleben? Weil du in der Zeit lebst? Okay. Ich führe gerne Selbstgespräche. Wundert euch nicht.

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Immer ist einem ja nicht zum Lachen. Und aus diesem Grund weiß ich, dass da draußen so die 1, 2, 3, 4, 5, 6 Seelchen sind, denen es vielleicht im Moment gerade ganz schön blöd geht. Und euch möchte ich sagen, dass ich euch mal ganz fest umarme, ganz viel Kraft schicke, Grüße gehen an den Markus und seine Familie und nach Weidenbach. Genau, oftmals ist es gar nicht so einfach, sich zu öffnen oder es darstellen zu können, was einen bewegt, was einen irgendwie kaputt macht, was einen fertig macht. Manchmal lächelt man es weg, manchmal geht das nicht. Auf jeden Fall, immer weitermachen ist angesagt. Und aus diesem Grund spiele ich hier gern einen Musikwunsch von der Claudia, die Melissa Naschenweng, ein Kompliment. Ein Kompliment auch von mir an euch alle da draußen, die ihr euch niemals nicht unterkriegen lasst. Aufgeben ist noch nie unsere Option gewesen.

Kompliment, Andi. Und ich kann euch sagen, es ist hier übrigens jetzt heute nicht keine Deutschsendung. Keine Angst, wobei mein Deutschanteil jetzt in der ersten Zeit hier da schon brutal. Brutal. Fürs Protokoll. Micha, mach mir Strichliste, wie viel Deutsch, gell? Das möchte ich nochmal erwähnt haben. Der Andreas Gabalier hat ein schickes, tolles Lied, auch zu diesem Thema. Das kommt jetzt auch noch. Ah ja, freilich. Jetzt sind wir ja schon drin im Thema, oder? Na klar.

Immer wieder geht die Sonne auf und immer wieder, hallo Katrin, hallo Ernst, die haben es gerade geschrieben, sie sind kurz dabei. Naja, geht auch, oder? Und an die Susanne und an den Uwe, heute mal andersrum.

104 Sendungen Sabines Wochenende und der erfahrene Stammhörer weiß eventuell noch, wie oft Fats Domino hier dieses Lied schon getrillert hat. Ein Wochen. Die Geschichte ist eigentlich gar nicht so dramatisch, aber eigentlich doch. Ich hatte gestern so eigentlich meinen freien Tag, also es war dann nur ein halber freier Tag, ein bisschen Überstunden gemacht und diese Sachen. Und dann habe ich mir gedacht, ach, mach's doch mal einen spontanen Ausflug zu meiner Schwester und zu meinem Schwager und schaust mal, wie deren Kaffee schmeckt, ob der überhaupt noch gut ist. So geschehen. Und dann ist es so. Es war eine Sekunde. Also ich sag's ja immer wieder, eine Sekunde kann alles irgendwie verändern. Gell? Es war diese eine Sekunde, da gibt es in diesem Formalitäten Ansbach, gibt es eine Unterführung. Ich sage es euch, die ist so dumm gebaut. Da siehst du schlicht und ergreifend, wenn die Sonne dann auch noch so dämlich steht, den Bürgersteig nicht. Ach gut, Bürgersteig ist übertrieben, halt diesen Randstreifen. Siehst du nicht. Und ich fahre so schnuffelmäßig. Wie übersetze ich euch denn das? Naja, wie ich halt immer fahre. fahre ich so in diese Unterführung rein. Und denk so bei mir. Und das war dieses verzögerte Denken. Kennt ihr das? Da kommt dieser Gedanke ganz langsam erst nach oben. Sabine, pass auf, da ist das Ding. Zack. Also zack hat es nicht gemacht. Es hat Gravum. Gravum hat es gemacht. Hat man wohl nichts anmerken lassen. Nein, Gravum hat's gemacht, bin ich mit dem Reifen da dagegen gebrettert. Ich überlege jetzt noch, ob ich die Stadt Ansbach verklagen sollte, aber gut, das ist nicht das Thema. Ich bin dann weitergefahren, ich lasse da ja nichts ankennen und es hat auch überhaupt keinen Anschein gemacht. Heute Morgen Reifen gleich kontrolliert, alles easy peasy. Fahren Susi und ich zu unserer Ausgehstrecke. Kommen wir zurück nach einer knappen Stunde Spaziergang, steigen ins Auto ein, schaue ich natürlich nicht mehr nach dem Reifen, weil er ja vorher gut war. Steigen ins Auto ein, fahre ich zurück, denke ich, fahre ich wieder vor, packe das Fahrzeug, stelle es ab und habe dann bei mir in der Firma angerufen und habe gesagt, wir haben ein Problem. Wenn ich im Büro erscheinen sollte, könnte es ziemlich spät werden, weil ich ausnahmsweise mal wieder zu Fuß unterwegs bin. Dann komme ich irgendwann so kurz vor knapp daheim an und schalte das Radiogerät an, weil was sollte ich denn sonst tun? Und was muss ich als allererstes Lied beim Anschalten des Radiogeräts hören? Und solche Geschichten, die schreibt das Leben, das kannst du nicht erfinden. Das war mein erstes Lied heute im Radio. Kein Scheiß, das ist wirklich so gewesen. Darf man Scheiß um die Uhrzeit schon sagen? Ja!

Keep on smiling. Habe ich sofort dem Harald geschrieben, dass ich erstens aufgrund von Pleiten, Pech und Pannen am Dienstag, ich habe Dienstag eine Sendung verkackt, also nicht ich, sondern die Technik, dass ich da sehr aufgeregt bin, dass das heute Abend funktioniert. Also ich nehme euch da total mit, gell? Ich erzähle euch alles von aus meinem Leben fast. Fast. Und dann sind Susi und ich nach einer Stunde Spaziergang nochmal eine Dreiviertelstunde heimmarschiert. Wir mussten so langsam gehen, weil sie ist ja krank. Sie kann gar nicht so viel hatschen, so viel marschieren. Die hat mich angeschaut und dann daheim dieses erste Lied. Und dann schreibe ich ihm Harald, das glaubst du alles nicht, was mir widerfährt? Der hat mir dann nur geantwortet, dann kann es ja nur noch besser werden. Das wird. Ja, das wird. Und ich brauche mich nicht beschweren. Nein, ich beschwere mich nicht. Keep on smiling, das kann ich. Nein. Wenn ihr wüsstet, was sonst noch alles war. Ich habe mir es ja schon gedacht gehabt, als ich heute früh aufgewacht bin. Ich sag nur, 4.20 Uhr. Der erfahrene Sabines Wochenendehörer weiß, dass das Zeit ist, dass man irgendwie einen Doktor anruft, weil sie ja die ungekrönte Königin des Verschlafens ist. 4.20 Uhr. Da bin ich auch wach geblieben, weil ich Angst gehabt habe, wenn ich mich wieder hinlege, dass das alles nichts wird mehr heute. Und eigentlich gut, weil so waren wir in time, just in time, wie man gepflegt fränkisch zu sagt. Just in time, sag's mal nach, Franz. Du jetzt gehörst alles, Sabine, ja, ich weiß schon. Aber wie eine altersschwache Blindschleiche, das muss ich mir, da habe ich Schnappatmung gehabt jetzt kurzfristig, wirklich, das war gemein, Franz.

Ein herzliches Grüß Gott geht auch hinaus an den Danny, danke dir. Und dann habe ich einen Suchauftrag. Gesucht wird mein Lieblingsschwabe. Illertal, aufgepasst. Könnt ihr mal nachschauen, ob unser Sascha irgendwo hilflos umherirrt. Dann schleppt ihn an das Radio, schleppt ihn an sein Handy. Der hat ja heute noch keine Rückmeldung gegeben. Ja, gibt's denn das? Es wird gemutmaßt, dass er in irgendeinem Eiscafé sitzt. Soll ich noch was sagen? Nein. Spiel Musik, Sabine. Du musst es lauter machen. Wirklich. Ganz laut.

Guten Abend nach da oben an diese kühle Ostsee annachbart. Oldesloe. Hallo Stefan. Ja, war ja noch nicht alles. Stefan schreibt, fragt mehr oder weniger, ob das senile Bettflucht ist. Ja, ja. Das Gleiche habe ich unserer Maike geschrieben, weil ich die ja in der Früh dann auch schon wuschig gemacht habe. Irgendwie so um 5, Viertel nach 5, habe ich der WhatsApp geschrieben, weil wir was zu besprechen hatten. Wann sonst? Die hat natürlich noch geschlafen. Habe mich dann auch gleich entschuldigt und habe drunter geschrieben, das ist übrigens senile Bettflucht. Ja, man muss das Kind beim Namen nennen. Gut, das ist noch nicht alles, lieber Stefan und ihr Lieben da draußen. 4.20 Uhr aufgestanden, Kaffee getrunken, Maike belästigt. Und dann hatte ich des Nächtens die Eingebung. Die Eingebung, warum das am Dienstag alles nicht so funktioniert hat. Also zumindest eine Idee. Dann den Micha in Berlin zugetextet, ob das daran liegen kann. Während ich allerdings schon um 4:45 unterm Tisch an den Kabeln rumgefummelt habe und Dinge neu eingesteckt habe. Ganz eigenmächtig. Frauen und Technik, aber es läuft. Wo ist Holz? Wo ist Holz? Verdammt. Genau. Was wollte ich euch jetzt noch sagen? Ja, nix. Musik spielen wir irgendwie mal wieder, oder? Kannst ja nicht nur sappeln, hast eh schon wieder 5 Lieder rausgeschmissen. Ja, warum ziehst du denn auch so viel rein? Weil sie mir alle so gut gefallen.

Ihr hört Sabines Wochenende mit mir und ihr werdet Zeitzeugen werden. Heute in dieser Sendung, ihr wisst, ich habe ein gespaltenes Verhältnis mit den Franken und den Männern. Bleibt dran, es könnte noch interessant werden. Und Kylie singt jetzt gleich, die hatte Geburtstag die Woche.

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Bilder im Kopf hatte ich diese Woche gehört, sagt jemand, wenn man so Erlebnisse hat, dann hat man Bilder im Kopf und die muss man wie so ein Bilderbuch zuklappen können und bei Bedarf abrufen können, weil es gibt natürlich schöne und schlechte Bilder und dass man das einfach irgendwie ein bisschen steuert in seinem Köpfle. Fand ich sehr interessant, diesen Ansatz. Vielleicht greife ich den nochmal auf bei Gelegenheit in einem anderen Format. Fand ich wirklich sehr interessant. Wer hat denn das gesagt? Das hat einer meiner neuen Helden in meinem Leben hat das gesagt. Sven Grundmann. Seines Zeichens ist er Sachse. Sabine, den hast doch du wieder falsch verstanden. Nein, das ist er mal. Der hat wirklich Potenzial. Als Sachse kann der Hochdeutsch reden und lebt in Franken. Da fällt da nichts mehr ein. Da fällt mir nichts mehr ein. Wirklich. Übrigens, News 5 Live. Sein Ding ist das. Bilder im Kopf. Habe ich auch ganz, ganz oft.

0: Jetzt werde ich hier tatsächlich gefragt, wie das mit meinem Auto dann so gewesen ist mit diesem. Der Reifen natürlich Schrott. Also für die, die noch nicht so lange zuhören, ich gegen Randstein, gegen Bürgersteig gefahren, Reifen kaputt. Psst. Was macht man in der Not, gell? Da ruft man da an, wo man weiß. Tja, die sind immer erreichbar. Meine liebe Familie natürlich. Diesen, also meine Schwester angerufen, damit dieser Schwager, der vorhin gesagt hat, geschrieben hat, ich würde Auto fahren wie eine altersschwache, was? Blindschleiche? Der hat mir einmal mehr zur Seite gestanden, hat sich darum gekümmert, dass der Reifen gewechselt worden ist, in sengender Hitze gewartet, gemacht, getan. Vielen lieben Dank dir dafür nochmal, Franz. Da bin ich dir wirklich sehr, sehr dankbar gewesen heute. So dankbar, dass ich als ich heimgekommen bin vorhin, noch ein Lied reingezogen habe, wo ich mir gedacht habe, das wird jetzt eng. Das wird, wie erkläre ich es den Menschen? Also ich muss dieses Lied jetzt spielen. Es wird Menschen geben, die kriegen Schnappatmung. Es wird Menschen geben, denen gefällt es, nämlich am Franz. Und ja, Augen zu und durch, Herztropfen für alle, die es nicht vertragen können. JBO. Ich sag den Titel besser nicht an. Nein. JBO für den Franz, meinen Lieblingsfranz, der mir heute so sehr geholfen hat. Lass dir gut gehen. Und das mit der Blindschleiche, das besprechen wir nochmal im Einzelgespräch.
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Wo kommen die her? Das ist so ein Frankending. Aus Erlangen kommen die. Das glaubt man nicht. Diese Franken haben diese Woche mein Leben beherrscht. Wirklich. Das. Ich muss hier weg. Ich bin so böse manchmal. Für die, die jetzt die Herztropfen genommen haben, gibt es mal den anderen, denen das Lied vorher gefallen hat.

wippe hier im Hintergrund leicht beschwingt mit. Wobei mir einfällt, wenn ihr ein Rauschen hört, könnte es der Ventilator sein. Das hört ihr aber nicht, weil ich ihn ausgeschalten habe. Was wiederum zur Folge hat, naja, es ist warm. Der Stefan schreibt, er hat unter anderem auch einen Reifendienst. Ja, super, Stefan. Super. Das freut mich. Das freut mich wirklich tierisch. Und wenn ich mal an der Ostsee bin und eine Reifenpanne habe, weil ich vorher irgendwo dagegen gedonnert bin, ja, freilich rufe ich dich an. Na, aber sowas von. Kann ich dich eigentlich anrufen? Nein, egal. Ich schreibe dir. Das mache ich natürlich. Wenn jetzt natürlich jemand hier da oben in dieser Ostsee, in diesem Bad Oldesloe, irgendwo rumlungert, sei es, weil er dort wohnt, sei es, weil er dort Urlaub macht, oder sei es, weil ihm sonst nichts Besseres einfällt und eine Reifenpanne hat. Ich kann euch den Kontakt vermitteln zum Stefan. Der hilft euch. Schreibt er hier. Der schreibt es. Wie macht ihr das am besten? Na, mich anschreiben. Ich werde euch weiterleiten. Kontakten. Ruf mich an. Nein. Facebook. Sabine Baumeister ist mein Name. Oder

wo ihr, du, er, sie, es jetzt zuhört, einfach auf DHP gehen, dann den Stationsnamen gucken, Kontaktformular, WhatsApp, TS, Discord, ach, was es alles gibt. Was gibt es denn noch alles? Ganz egal. Nehmt Kontakt auf, wisst ihr warum? Weil da total coole Leute dahinter stecken, hinter dem Sender, wo ihr zuhört. Und die freuen sich tierisch, wenn ihr einmal ein Feedback gibt. Wenn ihr zum Beispiel sagt, ihr versteht diese Frau am Freitagabend nicht. Ich verstehe mich ja selbst oft nicht. Das ist nicht so schlimm, damit kann man leben. Ich muss euch unbedingt, das schaffe ich jetzt wieder nicht mehr. Ich habe schon 6 Lieder rausgeschmissen. Ich erzähle es euch in der zweiten Hälfte. Ich verspreche das. Jetzt warte mal, ich muss wieder irgendwo drücken. Auch das habe ich noch nicht raus. Mit dieser neuen Technik muss ich irgendwie nicht mehr Maus, sondern drücken. Meine Hände. Was mache ich mit meinen... Das hatten wir auch schon alles, das Thema. Hilft euch nichts. Jetzt ist der Übergang wieder nicht richtig. Fang an, Sabine.

0: Ach, Kinders, 2 Jahre Sabines Wochenende und ihr seid immer noch dabei. Ich bin auch immer noch dabei, was sich irgendwie gut trifft. Und ich muss euch erzählen, ich hatte einen Fahrlehrer am Telefon. Das kriege ich nicht mehr unter jetzt.
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Na, das frage ich mich auch immer wieder. Wo bleibt die Liebe? Wo bleibt mein Eiskaffee? Wo bleibt der Sascha? Mein Gott, wo ist die Zeit geblieben? Und die Stimme, die ist jetzt auch noch weg. Spider-Murphy-Gang, Liebe ist gesund. Na dann Mahlzeit.

da war es wieder aus. Die machen immer so Sachen mit mir. Das nächste Lied, das kann ich mir jetzt auch nicht mehr verkneifen, gell? Wenn ihr das irgendwo hört in abgeänderter Form, bei Sabines Wochenende, das Original. Grüße gehen hinaus an all die Volksfeste.

Da komme ich vom Kühlschrank zurück, höre in das Lied rein und denke mir, Sabine, das ist doch das falsche Lied. Das hast du gar nicht gemeint. Ach, jetzt ist es durch. Der erste Teil Sabines Wochenende neigt sich dem Ende zu. Verdammt flott, oder? Finde ich schon. Für alle, die jetzt scheiden werden, das tut mir wirklich leid für euch.

unglaublich. Es ist unglaublich. Ich lade euch mal wirklich ein. Egal wer, schreibt mir, ihr dürft gerne hier noch in dieses schöne, wunderbare Bayern kommen. Dann machen wir mal eine gemeinsame Sendung, damit ihr das einfach live mitbekommt.

allen, die jetzt weggeschalten werden, weil ihr Ticket nur bis 20 Uhr Gültigkeit hat. Einen wunderschönen restlichen Abend, ein zauberhaftes Wochenende gewünscht. Und wie ihr wisst, am Eingang, Ausgang nicht lang stehen bleiben, weil wir ja noch Gäste erwarten. Ansonsten ist es immer wieder nett mit euch. Grüße gehen hinaus an den Uwe, an die Susanne, an den Tobi und die Franzi. Euch vieren wünsche ich mal wirklich very nice weekend.

Und wenn ihr da so auf eurem Weg seid, weg von mir, dreht euch nicht mehr nach mir um. Ihr seid ohne mich schneller. Jetzt bin ich bis zu albern. Das liegt aber an dieser Technik, weil da spielt man so gern mit den Knöpfen. Da hat der Micha schon recht. Ist schon was Feines.

0: 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Guten Abend, zweite Hälfte Sabines Wochenende. Schön, dass ihr jetzt endlich auch alle da seid. Wir haben so auf euch gewartet. Ich habe mir tatsächlich verkniffen, alles zu erzählen, was ich zu erzählen habe. Nicht, dass ihr nichts mitkriegt. Das stimmt überhaupt gar nicht. Ich kam nur nicht. Ich habe mich wieder selbst an die Wand geredet. Heavy D hatte auch Geburtstag. Wo gibt es das denn schon, dass ein Geburtstagskind einem die Tür öffnet und sagt, komm herein.
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Was habt ihr verpasst bis hierher? Natürlich jede Menge gute Musik, finde ich persönlich, weil ich habe sie auch rausgesucht. Also handverlesen, nix KI, alles handverlesen. Gute Musik habt ihr natürlich verpasst und dann habt ihr verpasst, Männer made my week this week. Männer haben mich irgendwie diese ganze Woche irgendwie, ja, ich weiß es auch nicht, wie ich es ausdrücken soll. Ihr wisst, Mütter morgens zum Schulverkehr und Männer habe ich eine ganz spezielle Verbindung mit. Ja, mein Autoreifen kaputt, ist aber repariert. Männer, Franken im Allgemeinen und im Besonderen, irgendwas ist, das muss am Biorhythmus liegen oder sowas. Aber das tanzen wir uns heute Abend alles weg, weil, warum? 2 Jahre Sabines Wochenende und ihr seid immer noch dabei. Wobei, ich kann euch sagen, ihr seid vom Glück beschert. Ihr hört es nur einmal. Ich muss es dann nochmal gegenhören, was ich alles von mir gegeben habe. Ob Rechtsanwaltsschreiben kommen. Natalie Decole, Wild Women, du, das wilde Ding.

Wild Women Do. Mensch, mein Lüfter war noch an. Wild Women Do, das nächste Lied, wenn ihr mich übrigens nicht verstehen könnt, weil ich heute so überdimensional bayerischen Slang mit hineinwerfe, dann liegt es daran, weil es heute halt einfach so ist, wie es ist. Ihr könnt aber gern Übersetzungen zur Sendung anfordern. sabineswochenende@hotmail.com. Die werden sicherlich in der Reihenfolge des Eingangsdatums, wenn sie gekennzeichnet sind mit Namen, sicher abgearbeitet. Also ganz sicher. Ganz, ganz sicher. Ich habe noch dabei für diese Zeit, die wir hier zusammen sind, The Women of the Week und jede Menge Männer of the Week. Das macht mir wiederum Sorge. Männer. Der geht mit speziellen Grüßen nach dahin, wo hoffentlich mit vielen, vielen anderen Engeleins gehört wird. Und ab geht das da oben.

Und Grüße gehen ebenso hinaus nach St. Oswald zum Matthias und der kompletten Familie. Ihr habt's auch schon langsam Countdown, ha? Zieht sich dann dahin, wo es hin soll, gell? Die Festivität, die ihr hier im Planen seid. So, jetzt springt das Lied nicht an. Das geht doch, läuft. Da ist er. Black, everything's coming up, roses. Wenn ihr übrigens Musikwünsche habt, so wie der Matthias, der hat nämlich einen platziert, der jetzt dann gleich kommt, gerne, her damit, über, hört sie mich blättern, über euren Stream oder wohin? Ah ja, irgendwie über einen Messenger halt da so Sachen machen. Naja, ihr wisst schon, wie das geht. Ihr wisst das besser als ich.

0: Hoi, hoi, hoi, das ist aber, ha? Da kommt jetzt der Musikwunsch vom Matthias daher, der wünscht sich, haben wir heute schon ganz oft gehabt und ich bin mir ja nicht ganz sicher, ob es auch das letzte Mal ist, als wenn wir die jetzt gleich hören. Die ist bei der Murphy Gang. Ich weiß auch nicht, warum die gerade im Moment so in aller Munde sind. Har, har, har. Mensch. Was hat er sich gewünscht, der Matthias? Sommer in der Stadt, das mag die Marion auch gern. Und da muss ich noch Asche auf mein Haupt streuen. Hinunter nach Landshut. Solltest du zuhören, Marion, ich habe dich nicht vergessen. Ich bin nur nicht dazu gekommen, das zu machen diese Woche, dass ich dir das schicke, was du hättest haben wollen. Und das habe ich jetzt in aller Öffentlichkeit gesagt, gell? Das ist Entschuldigung, aber ich habe es wirklich nicht geschafft. Aber ich habe es fest hier liegen. Mhm. So, jetzt kommen wir zu Matthias zurück. Matthias, Sommer in der Stadt. Heißer Sommer in der Stadt. Der Asphalt ist richtig heiß, sagt Susi auch. Das Dachgeschoss ist noch viel heißer. Und da dann stell dir das mal vor. Und da dann so einen schicken, tollen Eiskaffee. Mit so einem Sahnehäubchen. Fitzelchen von Schokodingsbums da, Kakaopulver drüber. Wer mag denn das? Wer, sagt es mir? Ich.
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0: wieder Sommer.
1: Okay, es ist wieder Sommer. So, und jetzt hat, das ist so ein Phänomen jetzt gewesen, jetzt kam nämlich eine WhatsApp rein vom Herbert. Der Herbert hat sich vor 2 Wochen, ich weiß gar nicht mehr, vielleicht waren es sogar schon 3 Wochen, du weißt, ich müsste nachschauen, Herbert. Können wir beide nachschauen. Auf jeden Fall hat er sich ein Lied gewünscht und das war kurz vor knapp. Also kurz vor knapp zum Ende der Sendung. Und dann konnte ich es nicht mehr, ich konnte es einfach nicht mehr spielen, weil ich es nicht mehr untergebracht hätte. Dann habe ich gesagt, das spiele ich dir nächste Woche. Dann habe ich aber nicht gewusst, ob er denn zuhört. Ist ja ewig schade drum, wenn ich ein Lied spiele, das sich jemand wünscht und dann hört

nicht zu. Also habe ich es nicht gespielt. Und jetzt diese Woche habe ich mir gedacht, jetzt lockst du ihn heraus und ziehst das Lied rein und dann siehst du schon, ob er zugehört hat. Ansonsten würden wir es halt nochmal spielen, so in einem halben, dreiviertel Jahr. Das würde auch gehen, Herbert. Also, für dich dein Musikwunsch von Anno dazumal. Hier wird nichts verloren. Und was? Egal. Hier wird nichts verloren. Nena, das Haus der drei Sonnen. Habe ich nicht vergessen, was denkst du von mir?

A little less talk and a lot more action. A lot more action. Ich sag's euch, 2 Jahre Sabine ist Wochenende von Anfang an dabei und mich begleiten und mich in die große Weite des hineingeführt haben. Der Michael Perleberg im Ahrensfelder Tal? Berg? Naja, im Wuhletal am Ahrensfelder Berg. Und der Harald Guttner in Bremen, Walle heißt es bei ihm, genau. Die zwei beiden Herren haben alles mit mir durchgestanden. Meine Nervosität, meine 412.000 Fragen, dann wiederum 320.000 Fragen, wo ich diese Fragen nochmal gestellt habe, weil ich die Antwort beim ersten Mal nicht verstanden habe. Und der Micha tut mir ein bisschen arg leid die letzte Zeit, weil, ja, wenn was nicht funktioniert, dann kann sie bei myself, dann kann sie schon sehr leidenschaftlich werden. Und das Sascha hat es letztens auch abgekriegt. Am Dienstag war das. Dienstag habe ich da bin ich so ausgerastet, weil das Ding einfach nicht funktioniert hat. Und dann gingen da so diese Sprachnachrichten raus und der Micha ist derjenige, der es eigentlich ganz schön oft abkriegt von mir. Danke dafür, dass du bis mit mir bisher hier durchgehalten hast. Das weiß ich sehr zu schätzen. Genauso wie vom Harald seine tolle Leistung, dass er eben mit mir auf diesem wunderbaren freundschaftlichen Verhältnis zusammenarbeitet und diese Sendung für euch hinaus streamt, damit ihr die hören könnt. Danke euch beiden hier an dieser Stelle. Country ist so ein Thema zwischen uns dreien, das lieben wir alle drei. Hatten wir ja jetzt schicke Sachen, gell? Georgie, The Strait. Und dann ist es mit diesen Covern, gell? Da kann mich der Harald immer triggern. Ha, habe ich doch eins gefunden. Da gebe ich doch mal zurück. Jill Johnson. Also, ihr kennt das Lied alle und das haben wir schon tausendmal gehört in 400.000 Versionen. Aber ich finde ihre Stimme, die hat so dieses gewisse Etwas. Das gefällt mir wieder sehr gut. Kann losgehen? Seid ihr soweit? Ich bin's.

ich habe euch doch erzählt, die Franken haben mich diese Woche fast schier wahnsinnig gemacht. Also, wart ihr schon, natürlich wart ihr alle schon, bei Aldi einkaufen. Das ist ja so irgendwie so ein bisschen eine unpersönliche Geschichte, gell? Finde jetzt ich. Also, gehst rein, holst deine Sachen, gehst an die Kasse, die hat einen brutalen, vermutlich Leistungsdruck. Da haben sie jetzt bei uns, gibt es wahrscheinlich überall schon, aber hier jetzt in Ansbach ist das relativ neu. So eine Schwenk hinten, da können sie gleich zwei auf einmal abfertigen und ja, keine Ahnung. Also irgendwie alles war relativ herzlos. Herzlos. So, stehe ich also nach der Arbeit an der Kasse, warte halt, bis ich dran bin. Die Kassierin zieht da Stück für Stück durch, wo du denkst, wow, hey, wow. Und dann sieht sie, dass die Schlange immer länger wird und dann drückt sie auf ihr Knöpferl und dass die Kasse aufgeht, also die zweite. Und wie halt dann die Leute sind, stürmen die natürlich, weil es hat ja keiner mehr Zeit, stürmen die also an diese zweite Kasse, die sich jetzt dann gleich öffnen wird. Sie wieder zurück an ihrem, also, an ihrem Kassiervorgang und dann ist es ja anscheinend siedend heiß eingefallen, sie hat die falsche Kasse blinkert gemacht. Sie blinkert doch dann immer so, wenn die neue Kasse aufgeht, oben an der Nummer. Schreit sie durch den Laden, ich hab die falsche Kasse aufgemacht, rennt rüber zu diesem Kassending, macht die Absperrung wieder zu, kommt wieder zurückgerast, weil wir stehen ja hier, uns muss sie abkassieren. Und dann, der Clou des Jahrhunderts, ein Franke, ein Mann, steht da an dieser sich nicht öffnenden Kasse und brüllt drüber, das können sie doch jetzt nicht machen, auf Fränkisch, das können sie doch jetzt nicht machen, den ganzen Vorteil habe ich jetzt der ganze Vorteil ist jetzt weg. Dann sie zurück, ja, das haben sie jetzt davon, weil sie Forrest Gump spielen wollen. Ich habe so gelacht an dieser Kasse. Alle haben gelacht, das war so cool. Das war der erste Moment bei Aldi, wo ich mir dachte, da komme ich wieder her. Ihr gefällt mir.

Dat Gabi hört zu und schält den Spargel. Ist aber auch schwer. Dat Gabi, dickes Bussi an dich. Und Jack, du wolltest geweckt werden. 21 Uhr. Bob Seger sagt bye zu dir. Heute mit meinen Worten. Trying to live my life without you. Schönen Abend dir.

Das ist auch so ein Lied. Das ist, irgendwann mache ich mal eine Sendung, da packe ich die Lieder rein, die mir mitunter auch deshalb so gut gefallen, weil sie eine bestimmte Stelle in dem Lied haben, wo ich abgehe wie Nachbarskatze. Schmitzkatze? Fidschi-Pfeil? Egal. The Women of the Week. My Women of the Week. Das ist, ich saß an diesem Telefon und dachte so bei mir, das ist nicht real. Also, aufgepasst. Die Dame ist 35 Jahre, also keine alte, tüdelige, sondern 35 Jahre. 5 Jahre zuvor war sie 30. Also irgendwie in der Blüte ihres Lebens, finde jetzt ich. Also bin ja ich jetzt eigentlich in der Blüte meines Lebens, aber egal. Sie war irgendwie so ein Knöspli, kurz vorm Aufblühen. Auf jeden Fall ruft mich der Außendienst an und sagt, er hat da mal eine Frage zu der Dame da eben und er hat da ein Anliegen und der wurde ihr Fahrrad gestohlen. Ui, ja, kein Thema, mach mal. Dann sagt er, ja, es ist ein bisschen speziell. Es wurde ihr vor 5 Jahren gestohlen. Sie ist jetzt 35, mit 30 wurde ihr Fahrrad gestohlen. Aha. Ob wir das noch ersetzen wollen? Nein. Dann sagt er, sie hat es nicht geschafft, diesen Fahrraddiebstahl zu melden. Nicht mal bei der Polizei in diesen 5 Jahren, weil sie immer so viel arbeiten muss. Da sitzt du dann da. Ich bin selten sprachlos. Also, die Leute sagen es. Also, ich bin ja der Meinung, dass ich sehr zurückhaltend und ganz selten nur spreche. Aber da war ich sprachlos. Da fällt dir nichts mehr ein. The Women of the Week ist diese Dame, 35 Jahre alt und schafft es in 5 Jahren nicht, einen Fahrraddiebstahl zu melden. Ja, wir sind alle verloren. Wann habe ich denn euch das letzte Mal erklärt? Wir sind alle verloren. Alle.

aus der Kategorie Jugend forscht habe ich Fragen. Es haben sich mir Fragen aufgeworfen im Laufe dieser Woche, nämlich gestern, als ich, nachdem ich mein Auto ruiniert habe und diesen Kaffee probiert habe, hat sehr gut geschmeckt, saßen wir da so beieinander. Ihr wisst, meine Schwester, Münchnerin, hat sich damals vor einigen Jahren schon geopfert und hat einen Franken geehelicht. Also wir sind wirklich dran, wir zwei, dass wir dieses Frankenland bekehren. Aber also sitzen wir da so da, quatschen so ein bisschen blöd daher, wie immer. Dann fällt mir, habe ich erzählt von einem netten Franken, den ich am Telefon hatte. Und ich wusste nicht mehr woher und habe dann gesagt, ich glaube irgendwas mit F. Das war aber dann nicht so. Das habe ich dann erzählt gestern eben, dass das nicht irgendwas mit F war, sondern Bayreuth. Dann haben sie gerätselt, ob das Ober- oder Unterfranken ist. Dann hab ich gesagt, das ist überhaupt alles falsch, weil man nähme die Gegebenheiten. Oben ist Norden, unten ist Süden, links ist Westen, rechts ist Osten. Dann ist Norden oben, also oder? Unten ist Süden, links ist links und rechts ist rechts. Also wäre die Mitte. Man nehme eine Karte. Da ist dieses Oberfranken liegt neben unter daneben. Oberfranken liegt neben Unterfranken und da drunter liegt das Mittelfranken. Das ist schon ein Beweis, dass die Franken irgendwie, ja, also um das nochmal zu verdeutlichen, es gibt Oberbayern und Niederbayern. Oberbayern ist oben, Niederbayern ist unten. Logisch. Die Franken haben die Karte irgendwie verdreht, weil wenn man die dreht, dann passt es wieder mit dem Ober, Unter und Mittel. Ja, da ist Hopfen und Malz, glaube ich, verloren. Ich glaube, ich gebe bald auf.

Mir ist es ja egal, wie lange die nachfolgenden Sendungen sich verspäten. Ich muss das. Diese Franken kriege ich doch gleich auf diesen Spruch hier. Kriege ich doch gleich Abmahnung. Eine Abmahnung per WhatsApp. Unglaublich. Die da heißt Vorsicht. Sind's nicht nett, die Franken? Und jetzt Achtung, Klugscheißer wissen aus Bayern, das darf man sagen. Aus Bayern, also von mir, also von Bayern. Nicht aus, ich bin ja hier. Das werde ich nie verarbeiten. Gut, die Herkunft des Namens im Detail. Die Bezeichnungen der fränkischen Regierungsbezirke orientieren sich traditionell am Flussverlauf des Mains. Oberfranken liegt am Oberlauf des Mains. Unterfranken liegt weiter flussabwärts. Ja, und Mittelfranken? Also pass auf. Flussabwärts. Blablab. Mittelfranken bildet geografisch das Zentrum dazwischen. Wieder was gelernt. Wo? Bei Sabines Wochenende. Der ultimative Beweis. Es geht ja immer so, das habt ihr bestimmt auch mit irgendwelchen anderen Regierungsbezirken. Der ultimative Beweis, dass die Franken keine Bayern sind. Und da können sie tausendmal. Das wollen die Franken ja auch nicht. Die Bayern wollen das auch nicht. Das ist so. Das ist wie mit den Bayern und den Preußen, den Preisen. Das wollen wir auch nicht, wir Bayern. Da habe ich gestern eine Karte gesehen, da war ganz Deutschland bayerisch. Auch irgendwie nichts. Auf jeden Fall, der ultimative Beweis, dass Franken keine Bayern sind, der folgt jetzt, Ohren gespitzt. Stellt er sich hin, der eine, und gibt eine Liste mit 10 Liedern raus, der Erlanger, der Franke. Stellt sich der andere hin und sagt, auf die Idee würde ich niemals im Leben kommen. Wer ist denn dann das gewesen? Der Wiesensprecher, der Oktoberfestsprecher aus München. So, ich würde mal sagen, Sabine mag das ja. Naja, freilich. Auf den habe ich mich den ganzen Abend gefreut. Erlangen, duck dich!

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Das war der Musikwunsch eigentlich von der Marion. Den habe ich jetzt heute einfach mal mutwillig so reingezogen. Schnick, schnack, schnuck. Was? Die ganze Planung ist im Teufel, beim Teufel, im Eimer, sonst wo. Die Stimme auch schon wieder. Unglaublich, aber wahr. So, was will ich euch erzählen hier da jetzt? Ja, genau. Jemand träumt von dir. So ist der nächste Titel. Irgendwo ist immer irgendwer, der von irgendwem träumt. Glaube ich. Wird mir so erzählt, was mir alles erzählt wird. Warte mal, Start.

0: soll man ja nicht sagen, gell? Die Franken und die Niederbayern, die haben etwas gemeinsam. Das ist ein Phänomen, was ich noch nicht herausgefunden habe, warum das so ist. Die Franken und die Niederbayern haben einen gemeinsamen Spruch und den leben die auch. Nichts gesagt ist gelobt genug. Also ich übersetze, wenn ich nichts sage, ist das Lob genug. Nichts gesagt ist gelobt genug. Mhm. Das übst du jetzt mal, Micha. Der Micha übt heimlich bayerisch, weil der Micha und ich werden... Das ist noch Zukunftsmusik. Aber er übt schon mal bayerisch, aus welchen Gründen auch immer. Ich habe auf jeden Fall den Jürgen Drews dabei. So Neuigkeiten, die will ich dann schon erzählen. Aber ich darf ja noch nicht. Also, ich habe Jürgen Drews dabei. Und den nicht mit irgend so einem Kassenknaller. Das wisst ihr, manchmal haue ich so Haken rein. Nein, der hat hier was ganz was Ruhiges dabei. Ein Cover. Ein Cover von Jürgen Drews. Ihr kennt das Lied, aber die Version, die Verpackung, die wahrscheinlich nicht. Keine Ahnung. Wollt ihr es hören? Ja.
1: Im Hof, da spielte sie mit Joe von Vis-a-Vis.

Messenger. Ihr Lieben, wir sind im Countdown. In großen Schritten geht's aufs Ende zu. Da falle ich dann jetzt wieder in dieses Loch. Erst in das Kühlschrankloch, dann in das Bauchvollloch und dann in das Bett. Morgen darf ich arbeiten. Ah, wieder. Schön ist es doch, wirklich. Ja. Ich habe euch jetzt das von diesem Fahrlehrer noch nicht erzählt. Ich habe euch auch nicht erzählt, dass ich diese Woche in der Früh einmal hatte ich keinen Kaffee mehr. Weltuntergang. Ich hatte keinen Kaffee mehr. Also für den ersten hat es gereicht, aber für die zweite Runde nicht mehr. Sage ich zu Susi, wir müssen auf dem Rückweg Kaffee kaufen. Ja, und dann gehen wir spazieren und machen dies und machen jenes und dann steigen wir ins Auto ein und fahren zurück. Und dann bin ich schon vor der Haustür. Kein Kaffee. Dann sind wir nochmal losgefahren, haben nochmal extra rum. Also solche Sachen passieren mir irgendwie. Wo ich dann im Auto sitze und lauthals über mich lache, wie blöd ich eigentlich bin. Nachdem ich es mir wahrscheinlich zu selten vorgesagt habe. Sabine, Memo für Sabine, du hast keinen Kaffee mehr. Ah ja. Aber ich war just in time nach wie vor. Und dann waren da an dieser Kasse, das war an diesem Morgen, mir hat es pressiert, gell, Kaffee und so, zweite Runde. Und dann waren da auch irgendwie, keine Ahnung, 4, 5 Leute vor mir. Und ich bin ja da recht ein geduldiger Mensch. Und dann waren da 3 Männer, Franken, älter als ich. Und dann sagen die, ach, gehen Sie vor, also auf Fränkisch reden ja die, die haben ja diesen Dialekt. Gehen Sie vor, wir haben Zeit, weil seine Frau ist irgendwie keine Ahnung wo und die andere ist auch da irgendwo und sie gehen jetzt da einkaufen und machen das alles. Und dann hat der eine dem anderen gesagt, jetzt tu mir deine Sachen da zurück, dass die Frau das auflegen kann. Mach mal und dann tust du jetzt noch so eine Absperrung da rein. Ich habe so gelacht mit den dreien. Dann haben wir noch ein bisschen uns unterhalten. Ist ja wurscht, wir haben ja die Zeit gehabt. Gut, okay. Das letzte Lied, ich muss jetzt noch mal ein bisschen basteln, sonst kriege ich das letzte Lied nicht rein und das wäre mir heute so sehr wichtig.

So, dann würde ich sagen, folgt mir nächste Woche, folgt mir nächste Woche auch wieder. Da geht's in den Countdown für die Fußball-Weltmeisterschaft. Da müssen jetzt die Wahlprofis müssen abschalten, was passt, weil der wird jetzt diese Woche, ich sag euch jetzt keine Einzelheiten, Fußball-Weltmeisterschaft, Endspurt, ich habe wichtige Informationen für euch. Ja, und dann Haushaltstipps, die ich euch heute nicht mitgeben konnte. Aber auf meinem Zettel hier stehen die alle und das werde ich euch nächste Woche zum Besten geben. Ja, einen habe ich noch und dann habe ich noch einen. Und dann

0: Mama Tempo rennt mit großem Tempo durch den, ja, durch den Rausschmeißer hier. Es war schön mit euch. Es war schön mit euch. Die 104. Ausgabe Sabines Wochenende. 2 Jahre voll cool mit euch. Ich genieße das nach wie vor jede Woche. Und jede Woche ist anders, genauso wie ich jede Woche anders bin, genauso wie die Musik jede Woche anders ist. Und auch diese Stimme, verdammt, hat sie verdammt gesagt. Ja. So, unglaublich. Ich möchte jetzt all meinen Radiokollegen, meinen Moderatorenkollegen, all den angeschlossenen Stationen herzlichen Dank, dass ihr so lange schon mit mir aushaltet. Das freut mich wie ein Schnitzel. Wie ein Schnitzel? Das kann euch der Harald erklären, wie sich das freut. Am allerschönsten ist es für mich, dass ihr eure Hörer mir hier anvertraut und die tatsächlich jede Woche da sind. Hut ab! Ihr seid wirklich grandios. Ein paar muss ich halt nennen, die sich mit mir austauschen. Das kann jeder, kann übrigens jeder entweder über Facebook mit mir persönlich hier, Sabine Baumeister, ich, oder einfach über euren Stream. Das macht so Spaß, Entschuldigung. Aber ein paar Namen möchte ich nennen. Der Micha, der Harald, dann der Uwe und die Susanne, der Jack war dabei. Ich vergesse immer die Hälfte. Der Danny, der Herbert, herzlichen Dank. Der Matthias und die Tanja und die Kinder. Meine Familie natürlich, die ich sonst enterben würde, wenn sie nicht zuhören. Ich habe nichts zu vererben, aber das wissen die nicht. Das ist mein Geheimtipp. Ganz, ganz liebe Grüße. Gehen jetzt mal ins Frankenland. Ins Frankenland nach Bayreuth. Ich habe einen neuen Hörer gewonnen. Hey, du bist mutig. Und ihr alle miteinander, ihr da draußen, ihr all die Hörer, all die nicht namentlich genannten und all die, ach, Mensch, statt Gabi und Stefan, ach, ganz vergessen, Sabine aber auch. Die Musik ist aus, das letzte Lied wird abgeschnitten, aber danke für euer Vertrauen, danke fürs Einschalten. Ich freue mich auf euch nächste Woche, wenn es denn dann wieder heißt, sag's schön, Micha.
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Freitagnacht und du bist hier bei mir. Ich bin die Nachtfalkin und heiße dich ganz recht herzlich willkommen. Und ein recht herzliches Willkommen geht natürlich auch an dich als Zuhörerin oder Zuhörer über die Sender von Illertal FM. Und nun tritt ein, ich serviere dir mit Vergnügen dein Häppchen Spuk. Ich habe für dich heute schaurig bizarre Berichte über Werwölfe und über Begegnungen mit Werwölfen dabei. Ich würde sagen, wir beginnen. Dachtest du, ich hab's vergessen? Natürlich habe ich's nicht vergessen. Selbstverständlich habe ich für dich auch Teil 9 unserer kultgewordenen Phänomena von Triss Mannheim dabei. Ich bin so aufgeregt. Ich weiß, dass viele, viele schon darauf warten. Also, jetzt starten wir aber. Das musste jetzt sein. Genau. Zuerst mal wollen wir uns der Antwort auf die Frage widmen, was sind denn überhaupt Werwölfe? Die alten Erzählungen, die ich da gefunden habe, die sind echt düster und manchmal ziemlich verstörend auch. In vielen europäischen Berichten hieß es, ein Mensch könne durch einen Fluch zum Werwolf werden. Zum Beispiel als Strafe für schwere Verbrechen, als Strafe für Gotteslästerung, Mord oder dunkle Rituale. Andere Geschichten erzählen von Menschen, die absichtlich diese Verwandlung suchten. Und vor allem im Mittelalter glaubte man an sogenannte Wolfsgürtel oder verzauberte Tierfelle. Wer diese trug, sollte sich nachts verwandeln können in einen Werwolf. Und dann gibt's die besonders unheimliche Vorstellung, wie ich finde, dass diese Verwandlung gar nichts Äußeres ist, sondern etwas Inneres. Also man könnte sagen, dass ein Mensch so langsam immer mehr seine Menschlichkeit verliert. Sei es durch Wut, durch Gewalt, durch Blutrausch oder durch Hass. Und genau deshalb waren und sind diese Werwolf-Berichte und Geschichten keine netten Lagerfeuermärchen. Die Menschen früher glaubten wirklich daran und es gibt heute zahlreiche Menschen, die immer noch daran glauben. In abgelegenen Dörfern verschwanden Tiere, Menschen wurden tot aufgefunden

Kinder erzählten von Kreaturen im Wald. Und musst dir vorstellen, wenn jemand ohnehin als seltsam galt, zurückgezogen lebte, vielleicht aggressiv war oder nachts unterwegs, dann konnte natürlich aus einem einfach kauzigen, unangenehmen Menschen plötzlich sehr schnell ein Werwolf werden. Manche Historiker glauben heute sogar, dass hinter einigen Werwolf-Geschichten echte psychische Krankheiten steckten. Was jetzt keine psychische Krankheit ist, sondern eine Störung. Ich bin da immer vorsichtig mit dem Begriff Störung und Krankheit. Eine Krankheit ist für mich keine Störung und umgekehrt auch nicht. Also ich glaube nicht, dass Lykanthropie, darüber sprechen wir jetzt, dass das eine Krankheit im psychischen, herkömmlichen Sinne ist, sondern eben, wie gesagt, eine Störung. Ich mache halt einfach einen Unterschied. Die Lykanthropie, das ist so ein Zustand, bei dem Betroffene wirklich glauben, sie würden sich in Tiere verwandeln. Und wenn man sich das vorstellt mit dem Aberglauben, der ja früher bei weitem weit verbreiteter war, dann wird es uns auch verständlich, warum aus Angst, Gerüchten und Gewalt irgendwann diese Monster entstanden sind. Ich glaube, dass der Werwolf nie einfach nur so ein durch Angst entstandenes Monster im Wald ist oder war. Ich glaube, er war immer die Angst davor, dass in jedem Menschen irgendwie sowas Bestialisches verborgen liegen könnte. Ja, also ich glaube jetzt nicht, dass Werwölfe draußen rumspringen, aber ich glaube, dass bestimmte Menschen in sich irgendwas tragen, das sie verändert, und zwar nicht nur innerlich. Ja, und jetzt könnte man ja sagen, okay, irgendwie widersprichst du dir ja da, Nachtfalkin. Nee, nicht so wirklich. Also der Begriff Werwolf, der hat sowas wie der Begriff Vampir. Ja, und wir wissen aus der Kriminalgeschichte, dass es Vampirmenschen gegeben hat und die immer noch gibt. Also Menschen, die anderen Menschen das Blut raussaugen. Der Werwolf, das ist für mich so ein Begriff, ja, ich verstehe, was mit dem gemeint ist, aber für mich sind diese Wesen, die diesen Werwölfen, wie ich meine, am nächsten kommen, eher weniger, die haben eher für mich weniger was mit dem Wolf zu tun, sondern eher mit diesem Bestialischen, was viele Menschen in sich tragen. Ja, Kuddelmuddel, weiter geht's. Genau. Und heute sprechen wir eben über diese Wesen, die es eigentlich gar nicht geben dürfte. Ja, halb Mensch, halb Tier. Und das ist schon was, was in meinem Verständnis der Welt vorkommt, auf jeden Fall. Und wenn man bedenkt, dass ja fast jede Kultur dieser Welt diese Geschichten kennt, ja, dann weiß man ja auch, dass das sich wahrscheinlich nicht viele Menschen aus den Fingern saugen. Ja, also du verstehst, ich versuche immer ein bisschen so den Bogen zu schlagen zwischen Legende, Geschichte, Märchen und zwischen dem, was real möglich sein könnte. Und wie gesagt, der Begriff Werwolf, ja, natürlich werden die so genannt. Andere Menschen nennen die Werwölfe Dogmen oder einfach Bestien oder Wolfsmenschen. Ja, ich weiß gar nicht, wo ich da am ehesten hin tendiere. Der Werwolf ist es jetzt nicht für mich, der Wolfsmensch, ja. Ich glaube, das ist für mich so eine Mischung aus menschlicher Bestie und Wolfsmensch. Ja, genau. Und jetzt wird es eben ganz interessant bei uns hier. Es gibt nämlich tatsächlich historische Gerichtsakten, Zeitungsberichte, Augenzeugen, auch moderne Sichtungen, also aus der heutigen Zeit von Menschen, die behaupten, ich habe etwas gesehen und das war kein normaler Wolf.
Und genau da wird heute unser Häppchen Spuk ein bisschen unbequem. Denn was passiert denn, wenn über Jahrhunderte viele, viele, viele Menschen hinweg dieselbe Art von Kreatur beschreiben?

So, und jetzt gehen wir mal in das Jahr 1589. In diesem Jahr lag über der kleinen Gegend um Bedburg bei Köln pure, blanke Angst. Und es war eine Angst, die nachts begann. Denn immer wieder fanden Bauern ihre Tiere grausam zugerichtet auf den Feldern. Schafe waren gerissen, Kühe verstümmelt und niemand wusste, was dort draußen jagte. Und dann verschwanden plötzlich Menschen. Vor allem in den dunklen Abendstunden wollte irgendwann kaum noch jemand alleine unterwegs sein. Die Dorfbewohner munkelten von einem riesigen Wolf, der lautlos aus dem Wald kam. Viel, viel größer als ein gewöhnlicher Wolf. Viel, viel wilder und fast unnatürlich. Die Menschen behaupteten, dieses Wesen bewege sich merkwürdig menschlich. Und je mehr die Angst wuchs, desto mehr Geschichten tauchten auf. Von leuchtenden Augen im Nebel, von Knurren direkt vor den Häusern, von Schatten, die zwischen den Feldern entlang huschten. Und schließlich beschlossen die Männer aus dem Dorf, dieses Wesen zu jagen. Mit Fackeln, mit Speeren und Hunden. Die Verfolgung führte durch die nächtlichen Felder rund um Bedburg. Und dann geschah was, was diesen Fall bis heute berühmt machte. Die Jäger sollen beobachtet haben, wie der riesige Wolf plötzlich verschwand und an seiner Stelle ein Mann stand. Sein Name war Peter Stubbe und das war ein Bauer aus dieser Gegend. Die Menschen behaupteten später, er hätte dieses dunkle Geheimnis in sich verborgen. Unter Verhören erzählte Peter Stubbe schließlich von einem magischen Gürtel, den ihm der Teufel gegeben hätte. Und sobald er diesen anlegen würde, verwandle er sich in ein wolfsähnliches Wesen mit Fell, mit Klauen und einem unstillbaren Hunger. Er sprach von seinen nächtlichen Jagdausflügen, von Blutrausch, und davon, dass ihn etwas überkam, sobald die Dunkelheit hereinbrach. Und es kann man sich vorstellen, dass diese Kunde sich schnell verbreitet hatte. Und bald war für die Menschen klar, der Werwolf von Bedburg war gefasst worden. Und bis heute gehört dieser Fall von Peter Stubbe zu den bekanntesten Werwolfgeschichten Europas. Und wenn man nachts durch alte Waldgebiete rund um Bedburg fährt, dann erzählen sich dort immer noch die Menschen, dass man den Wolf niemals ganz vergessen hat. Also eine sehr, sehr merkwürdige Geschichte, finde ich. Weiß nicht, ob du von Peter Stubbe schon mal was gehört hast. Ich glaube, wenn man sich für diese Themen interessiert, dann ist das, wenn es um Werwölfe geht, eigentlich der Name schlechthin, den man weitgehend kennt. Ebenso, na, wie wenn es um andere Dinge geht, Vampire zum Beispiel, ja, gibt es ja den Peter Kürten, Kuno Hoffmann und so weiter. Genau, also das kennt man halt dann einfach, ne? Und wenn nicht, dann hast du es jetzt kennengelernt. So, und jetzt gehen wir nach Frankreich, in das Jahr 1764. Im Sommer diesen Jahres, also 1764, begann in einer abgelegenen Gegend Südfrankreichs etwas, was die Menschen dort jahrelang in Angst und Schrecken versetzen sollte. Die Region Gévaudan bestand damals aus dichten Wäldern, Bergen, kleinen Dörfern und weiten Feldern. Und nachts war es dort vollkommen dunkel, also kein Licht, keine richtigen Straßen, nur Wald
Nebel und das Heulen von Tieren in der Ferne. Und dann verschwanden die ersten Menschen. Und zunächst glaubte man noch an Wölfe, weil das war nichts Ungewöhnliches zu dieser Zeit. Aber sehr schnell haben die Bewohner bemerkt, dass etwas anders war. Die Opfer waren oft ganz, ganz schwer verstümmelt. Manche Opfer wurden beinahe enthauptet aufgefunden. Und vor allem Frauen und Kinder gerieten ins Visier dieser Kreatur. Die Berichte der Augenzeugen wurden immer verstörender, denn auch hier beschrieben die Menschen kein normales Tier, keinen normalen Wolf. Und sie sprachen von einer riesigen, wolfsartigen Bestie mit ungewöhnlich breiter Brust, mit langem Schwanz und rötlich-braunem Fell. Und wieder behaupteten die Menschen auch hier, dass diese Kreatur fast menschlich wirkte. Und andere sagten, die Augen hätten unnatürlich geblitzt oder geglänzt. Und ganz verstörend und unheimlich war natürlich das Verhalten dieser Kreatur, denn während normale Wölfe meist zumindest nur Nutztiere angriffen, schien dieses Wesen gezielt Jagd auf Menschen zu machen. Immer wieder tauchte es plötzlich aus den Wäldern auf, schnell, lautlos und schlug dann zu, völlig brutal. Und die Angst verbreitete sich immer weiter aus. Die Bauern wagten sich kaum mehr noch alleine aufs Feld, Kinder wurden nicht mehr alleine losgeschickt und selbst bewaffnete Männer begannen, Gruppen zu bilden, um nachts sicher reisen zu können. Aber die Bestie schien immer wieder zu entkommen. Jäger suchten die Wälder ab, Soldaten wurden geschickt und ganze Treibjagden fanden statt. Aber die Angriffe gingen weiter und mit jeder neuen Todesmeldung wurden die Geschichten noch düsterer. Manche Menschen glaubten damals, die Bestie sei eine Art Dämon, andere sprachen von einer Strafe Gottes. Und natürlich gab es auch hier bald die Gerüchte über einen Werwolf. Dieses Wesen, halb Mensch, halb Tier, des Nachts durch die Wälder von Chevaudan streifte. Und der Fall wurde schließlich so berühmt, dass sogar König Ludwig XV. Davon erfuhr, professionelle Jäger entsandt, um die Kreatur zu töten. Und mehrmals glaubten die Menschen damals, die Bestie erlegt zu haben, aber kurz darauf geschahen neue Angriffe. Fast 3 Jahre lang, das muss man sich mal vorstellen, 3 Jahre lang lebten die Menschen dort in Angst und Schrecken. Und im Jahr 1767 endeten diese Attacken urplötzlich. Und bis heute gehört die Bestie von Chevaudan zu den rätselhaftesten und grausamsten Kreaturen der europäischen Geschichte. Und Menschen, die sich mit Zeitgeschichte befassen und dann irgendwann eben auf diese Berichte stoßen, fragen sich natürlich, was jagte damals wirklich durch die Wälder Frankreichs? Sehr, sehr spannend. Jetzt machen wir etwas Musik und dann geht's weiter.

So, da sind wir wieder. Und wir reisen jetzt nach Wisconsin, USA. Und zwar in die End-1980er Jahre. Und da begannen entlang einer einsamen Landstraße, der Bray Road, seltsame Berichte aufzutauchen. Also Ende der 1980er Jahre ist noch gar nicht so lange her, wenn man sich das mal vorstellt. Das war eine abgelegene Gegend mit Feldern, kleinen Waldstücken und kaum Verkehr in der Nacht. Also genau die Art von Straße, auf der man nachts ein bisschen schneller fährt, weil man das Gefühl hat, dort draußen könnte irgendwas zwischen den Bäumen lauern. Eine der bekanntesten Zeuginnen war eine Frau, die nachts alleine mit dem Auto unterwegs war. Leichter Regen lag in der Luft und außer ihren Scheinwerfern war kaum was zu sehen. Und dann plötzlich bemerkte sie etwas am Straßenrand. Zunächst hielt sie dieses Etwas für einen Bären. Die Gestalt hockte quasi über einem toten Tier im Straßengraben und schien daran zu fressen. Aber als der Lichtkegel der Scheinwerfer die Kreatur vollständig erfasste, bemerkte sie, dass etwas ganz und gar nicht stimmte. Dieses Wesen hatte breite Schultern, viel zu lange Arme und einen wolfsähnlichen Kopf mit langen spitzen Ohren. Und dann hob dieses Wesen langsam den Kopf und sah direkt zu ihr rüber. Und die Frau beschrieb später diese gelblichen Augen, die im Licht der Scheinwerfer beinahe leuchteten. Dann richtete sich diese Kreatur langsam auf, nicht auf vier Beinen, sondern auf zwei, fast wie ein Mensch. Und die Frau sagte später aus, genau in diesem Moment sei ihr das Blut in den Adern gefroren. Das Wesen wirkte nicht etwa überrascht, nicht wie ein Tier, das ja gesehen wird, auf das dann das Licht scheint und das dann flieht, ja, sondern dieses Wesen war überrascht wie ein Wesen, das genau wusste, dass es beobachtet wurde. Ein anderer Bericht machte die Gegend endgültig berüchtigt. Auch hier fuhr eine Frau nachts alleine über die Bray Road, als ihr Wagen plötzlich etwas streifte. Sie hielt an. Der Motor lief noch und während sie vorsichtig ausstieg, blickte sie auf die dunkle Straße. Aber da war nichts zu sehen. Und plötzlich hörte sie Geräusche vom Straßenrand. Schweres Atmen, Bewegungen im hohen Gras. Und dort stand es. Eine große, dunkle Gestalt mit wolfsähnlichem Kopf. Aufgerichtet. Die Frau setzte sich panisch zurück in ihr Auto. Aber noch bevor sie richtig losfahren konnte, sprang die Kreatur hinten auf das Auto auf. Die Frau hörte das Kratzen auf dem Dach, dumpfe Schläge. Und während sie aufs Gaspedal trat und versuchte, die Straße entlang zu rasen, verlor dieses Wesen den Halt und verschwand in der Dunkelheit. Und unheimlicherweise berichteten immer mehr Menschen ähnliche Begegnungen. Ob das jetzt nur Autofahrer waren, Farmer, Anwohner. Und die Menschen beschrieben alle beinahe dieselbe Kreatur. Ein großes, wolfsartiges Wesen mit menschlichem Körperbau und gelblichen Augen. Und immer wieder beschrieben die Menschen auch, dass sie seltsame Gefühle hatten draußen, als würden sie beobachtet werden. Und irgendwann bekam die Kreatur den Namen das Beast, also The Beast of Bray Road. Und bis heute behaupten die Menschen in Wisconsin, dass dort draußen nachts noch immer etwas durch die Felder streift. Ja, das muss man sich mal ein bisschen auf der Zunge zergehen lassen, ja? Es ist schon heftig, was es da für Berichte gibt. Und es gibt ja viele Werwolf-Filme auch. Da hast du bestimmt auch schon den einen oder anderen gesehen. Ich finde, es gibt wenig
in Anführungszeichen gute Werwolf-Filme, die so ein bisschen an das anknüpfen, was Menschen tatsächlich erlebt haben wollen und berichten. Ja, ich finde, das meiste ist so ein komischer Klamauk. Also wenn du einen guten Filmtipp hast für einen richtig guten Werwolf-Film, den ich vielleicht noch nicht kenne, lass es mich gerne wissen. Und jetzt gehen wir in das Jahr 1972 in den Bundesstaat Ohio, in die kleine Stadt Defiance. Alles begann dort an einem lauen, warmen Sommerabend, so ähnlich wie heute bei uns in der Oberpfalz. Zwei Frauen fuhren nachts mit dem Auto an so einem bewaldeten Gebiet entlang. Und plötzlich bemerkten beide fast zeitgleich etwas am Straßenrand. Und am Anfang haben sie geglaubt, dass dort ein wirklich überdimensional großer Hund stehen würde. Aber als dieses Etwas langsam aus dem Schatten trat, bemerkten beide sofort, dass irgendwas nicht mehr stimmte. Denn dieses Wesen, diese Kreatur stand auf zwei Beinen. Und auch hier wurde dieses Wesen beschrieben mit dunklem Fell und einem langen, wolfsähnlichen Gesicht und menschlich wirkend. Die Frauen beschrieben später, dass sie plötzlich in die Eisen stiegen, also anhielten, um das Wesen regungslos zu beobachten. Und plötzlich hat sich dieses Wesen, die Kreatur, bewegt. Mit langen, schnellen Schritten lief es über die Straße und verschwand zwischen den Bäumen. Und die beiden Frauen flohen natürlich panisch zurück in die Stadt, mit dem Auto natürlich. Ja, aber damit endeten die Sichtungen nicht, wobei ich mich da wundere, ja, wenn man sowas sieht. Jetzt mal ganz ehrlich, bleibt man da stehen? Würdest du da stehen bleiben, weil du so einen Schock hast? Oder ist es dieser berühmte Moment, den viele Menschen berichten, okay, du findest was total eklig oder irgendwie, aber du musst da hinschauen? Wer weiß es. In den folgenden Tagen meldeten sich auf jeden Fall weitere Menschen. Ein Mann hat zum Beispiel berichtet, nachts auf einer Straße, abgelegenen Straße unterwegs gewesen zu sein, als plötzlich ihm was Großes direkt vorm Wagen lief, vors Auto lief. Und natürlich hat er scharf abgebremst und im Licht der Scheinwerfer hat er eine Kreatur gesehen, wir ahnen es, mit wolfsähnlichem Kopf und langen Armen. Und dieser Werwolf stand einige Sekunden reglos da und dann sprang er mit erstaunlicher Geschwindigkeit über einen Straßengraben und verschwand im Wald. Und besonders unheimlich haben viele der Zeugen oder die Menschen, die das halt erlebt haben,

Wesen zu suchen. Ja, der jugendliche Übereifer. Ne? Manche Menschen hatten nämlich behauptet, aus den Wäldern seltsame Schreie gehört zu haben. Ja, und andere berichteten von überdimensional großen Fußspuren. Die Polizei erhielt zahlreiche Anrufe und die Jugendlichen haben natürlich nichts gefunden. Kann man vielleicht auch von Glück sagen, dass sie dieser Kreatur nicht begegnet sind, ja. Die Polizei hat die Gegend tatsächlich auch abgesucht, nachdem halt immer mehr Anwohner von dieser wolfsartigen Gestalt sprachen. Aber das Wesen wurde nie gefasst. Und obwohl die Sichtungen nach einiger Zeit wieder abnahmen, also wir merken auf, die Sichtungen nahmen ab, aber sie hörten nicht auf, ja, blieb natürlich die Geschichte von diesem Werwolf in dieser Gegend lebendig. Ja, und natürlich erzählen sich manche, gerade die älteren Bewohner von diesem Ort in Ohio, von jener seltsamen Wolfskreatur, die damals nachts zwischen den Wäldern rund um diesen Ort auftauchte. Kann man sich ja vorstellen, ja. Und es ist eben so ein Wesen gewesen, das eben Werwolf genannt wurde. Ja, ist ja auch naheliegend. Na, was mir ein bisschen so bei dieser Recherche auch für die Sendung, und ich befasse mich ja schon länger mit diesen Themen, wie du weißt, was mir da immer so merkwürdig vorkommt, ist, warum hören gewisse Sichtungen, gewisse Vorkommnisse irgendwann schlagartig auf? Und manche werden dann eben selten, wie jetzt das in Defiance. Ja, das frage ich mich immer, was hat das für Gründe, wenn wir ja über einen Werwolf aus, ich nenne es mal Fleisch und Blut, sprechen. Ja, das ließe doch dann wirklich eher den Schluss zu, dass man die Möglichkeit in Betracht zieht, um zu sagen, okay, wenn es jetzt die Theorie hergibt und ein Mensch sich in etwas verwandeln kann, innerlich, äußerlich oder beides, dann würde das Sinn machen, ja, wenn diese Sichtungen und Vorkommnisse, diese Angriffe irgendwann mal aufhören. Ist zumindest meine Meinung. Du kannst mir deine Meinung wie immer gerne kundtun. Meine E-Mail-Adresse nachtfalkin@t-online.de. So, und jetzt gehen wir nach Ansbach. Gar nicht so weit weg, ne? Deutschland, 1685. In diesem Jahr 1685 herrschte in der Gegend rund um die fränkische Stadt Ansbach große Unruhe. Denn immer wieder wurden tote Tiere aufgefunden. Die Schafe lagen zerrissen auf den Feldern, Kälber verschwanden komplett und nachts hörten die Menschen unheimliches Heulen aus den Wäldern außerhalb der Stadt. Ich hoffe, man hat es jetzt gehört. Ich habe das Mikro nämlich angelassen. Genau. Und dann begannen die Gerüchte. Denn immer mehr Bewohner behaupteten, ein riesiger Wolf würde nachts durch die Gegend streifen. Er sei viel größer als gewöhnliche Wölfe und sehr, sehr aggressiv. Und dieser große, aggressive Wolf schien vollkommen ohne Angst vor Menschen zu sein. Und dann wurde es richtig verstörend, nämlich dann, als Berichte auftauchten, dass dieser Wolf Menschen angreifen würde. Reisende und Durchreisende erzählten, etwas habe sie nachts verfolgt. Ein Bauer berichtete, diese Kreatur habe sich bis ganz dicht an sein Haus rangewagt und gegen die Tür geschlagen. Andere behaupteten, dieser Wolf sei auffallend intelligent gewesen, also von seinen Handlungen her.
Und das hatten wir ja vorhin auch in einem Bericht, dass der Blick dieses Werwolfes so angemutet hat, als würde er wissen, dass er beobachtet.

beobachtet wird. Und das spricht ja für ein Bewusstsein, für einen Verstand, für ein Denken können. Ja, also das heißt, hier in Ansbach und rund um Ansbach rum tauchte dieser Wolf plötzlich auf, beobachtete Menschen aus der Dunkelheit raus und verschwand dann lautlos wieder im Wald. Und bald entstand ja so eine düstere Theorie, denn kurz vor diesen Sichtungen war ein verhasster Bürgermeister gestorben, der bei vielen Bewohnern als sehr, sehr grausam und richtig tyrannisch galt. Und nun glaubten eben die Menschen ernsthaft, der Tote sei als Werwolf zurückgekehrt. Und dadurch wurde die Angst immer größer. Ja, auch hier logischerweise ging man abends nicht mehr vor die Tür, wenn es nicht zwingend notwendig war. Bewaffnete Gruppen durchsuchten nachts die Umgebung und dann kam es schließlich zu einer Treib- oder Hetzjagd. Mehrere Männer verfolgten nämlich diese Kreatur mit Hunden und Waffen durch die Wälder rund um Ansbach. Und nach einer langen Hetzjagd gelang es diesen Männern schließlich, den Wolf zu töten. Und was dann geschah, machte diesen Fall berühmt. Die Bewohner behandelten das Tier nämlich nicht wie einen gewöhnlichen Wolf. Und jetzt anschnallen, sie schnitten ihm die Schnauze ab, zogen ihm Kleidung an und hängten den Kadaver öffentlich auf, wie die Hinrichtung eines Menschen. Und spätestens jetzt war den Menschen damals klar, hier ging es nicht um ein normales Tier, sondern es ging um diesen verfluchten Geist des Bürgermeisters, der in Werwolfgestalt zurückgekehrt war. Und es ist klar, dass die Bewohner von Ansbach sich lange noch Geschichten über diesen Werwolf erzählt haben, ja, der eben ja, in dieser Gestalt zurückgekehrt sein soll, um Jagd auf die Menschen zu machen, die er eben, also wenn man davon ausgeht, dass das dieser Bürgermeister war, dieser Tyrann, dass der eben als Werwolf zurückgekehrt ist, um eben die Menschen weiter zu tyrannisieren, diesmal eben als Werwolf. So, und jetzt atmen wir mal durch, nehmen ein Schlückchen von was auch immer wir bereitstehen haben. Rate mal, was es bei mir ist. Richtig, Kaffee. Und dann machen wir weiter. Machen wir erst ein bisschen Musik.

Ja, na der Song, der hat doch wirklich Werwolf-Vibes, oder? Finde ich zumindest. Ja, ich habe die Frage bekommen, ob ich jetzt an Werwölfe glaube oder nicht. Und da muss ich sagen, das ist so ein zweischneidiges Schwert. Ich habe es ja vorhin schon ein bisschen so angedeutet. Jetzt muss ich vielleicht kurz ein bisschen ausholen. Ich habe mir heute eine Folge angeschaut von Mordorte. Da geht es um wahre Kriminalfälle. Und da habe ich von einem Fall gehört und gesehen, der so grausam war, dass man sich denkt, okay, kein Mensch wäre in der Lage, eigentlich so ein grausames Verbrechen zu vollbringen. Aber es war so. Und wenn wir uns mal anschauen, was Menschen fähig sind zu tun, das ist oft wirklich an Grausamkeit, an Sadismus, an absoluter Kälte nicht zu überbieten. Ja, warum sollte es dann nicht Wesen geben, sowas wie Werwölfe, Vampire, was auch immer, ja? Wenn der Mensch an sich schon fähig ist, solche Dinge zu tun, ja, und ich glaube, wie gesagt, nicht, dass wir Menschen die Krone der Schöpfung sind. Ja, also ich glaube schon, dass es so Wesen gibt und sei es, dass sie, ja, jetzt machen wir es mal ganz spannend, sei es, dass diese Wesen in irgendwelchen Laboren entstanden sind und sich dann weiterentwickeln. Ja, also man sagt ja auch, jeder Film, jeder Film, jede Geschichte hat so eine Idee in sich. Also das trägt ja was in sich, woher es kommt, was ist die Ursache dafür. Und wenn man sich jetzt zum Beispiel Frankenstein anschaut, ja, die

Ideen, die kommen ja irgendwo her. Na, und das ist ja auch schon eine ganz, ganz alte Geschichte. Ja. Naja, gut, machen wir mal weiter. Also das ist meine Meinung dazu. Genau. Wir reisen jetzt nach Frankreich in das Jahr 1521. Es herrschte ein ganz, ganz strenger Winter in einer kleinen Stadt. Dann kam zu dem Winter die Angst dazu. Und zwar wegen etwas, das nachts aus den Wäldern gekommen sein soll. Die ersten Berichte handelten von verschwundenen Kindern. Dann fand man Leichen, teilweise zerfetzt, mit tiefen Bisswunden am ganzen Körper. Und die Menschen waren überzeugt, dass Wölfe dafür verantwortlich seien. Aber einige Überlebende erzählten was völlig anderes. Ein Hirte hat später berichtet, dass er am Waldrand plötzlich von einem riesigen, wolfsartigen Wesen angegriffen wurde. Und die Kreatur hätte ihn zu Boden gerissen und versucht, ihm die Kehle aufzubeißen. Und der Mann hat nur überlebt, weil andere Bauern seine Schreie gehört hatten und mit Fackeln herbeieilten. Doch was sie gesehen haben wollten, ließ die Gerüchte eskalieren. Denn dieses Wesen, das den Mann angegriffen hatte, soll nicht wie ein gewöhnlicher Wolf geflohen sein. Die Bauern behaupteten, die Kreatur habe sich halbwegs aufgerichtet, bewegt, bevor sie im Wald verschwand. Und kurz darauf wurde genau in dieser Umgebung ein Junge tot aufgefunden. Sein Körper lag verstümmelt zwischen den Bäumen, die Kehle war zerfetzt. Und laut den damaligen Berichten fehlten Teile seines Körpers. Logischerweise griff die Angst immer weiter um sich. Ja, man verriegelte, verrammelte nachts die Häuser, Reisende vermieden die Waldwege und die Kinder holten ihre Kinder lange vor Einbruch der Dunkelheit ins Haus. Und dann gerieten zwei Männer ins Zentrum dieser Ereignisse. Ein Pierre und ein Michel. Die beiden wurden beschuldigt, sich nachts in Wölfe zu verwandeln. In den Verhören erzählten sie schließlich eine Geschichte, die damals ganz Frankreich schockierte. Denn die beiden behaupteten, ein dunkles Wesen hätte ihnen eine Salbe gegeben. Und wenn sie diese Salbe auf ihre Körper rieben, würden sie sich in große wolfsartige Kreaturen verwandeln. Und besonders verstörend war die Beschreibung der Männer über ihre Angriffe. Die Männer erzählten, nachts Jagd auf Menschen gemacht zu haben. Sie erzählten, dass sie sich in Wäldern versteckt und auf Reisende gewartet hätten. Und dann seien sie plötzlich aus der Dunkelheit hervorgesprungen, mit Klauen, großen, langen Zähnen und diesem unstillbaren Hunger. Und einer der grausamsten Berichte handelte von einem Angriff auf ein junges Mädchen. Laut den damaligen Aussagen sei das Kind im Wald angefallen und schwerst verletzt worden. Und die Schilderungen haben sich ganz, ganz schnell im ganzen Land verbreitet. Und natürlich glaubten die Menschen dann damals, ja, in den Wäldern von Polingy, jagten keine gewöhnlichen Tiere, also keine normalen Wölfe, sondern Werwölfe. Und die beiden Männer wurden schließlich öffentlich hingerichtet. Aber noch lange erzählte man sich in Frankreich, dass man nachts niemals allein durch die Wälder von Polingy gehen sollte. Das ist echt krass, ne? Wenn man sich das vorstellt. Ich frage mich manchmal bei solchen Berichten, und das sind ja jetzt nicht einfach irgendwelche Geschichten, die ich hier erzähle aus Märchenbüchern. Ja, das ist ja ein bisschen auch Historiengeschichte, ne, die man teils in bekannten Verzeichnissen aufgelistet findet. Ja, dann frage ich mich immer, okay,
Wenn doch da zwei so Typen sind, die behaupten, ich schmier mir irgendwas auf den Leib und dann werde ich ein Werwolf, dann kerke ich die doch ein und sag so, und jetzt zeigt mal, ne, dass ich mir halt ganz sicher bin, ob das auch wirklich so ist. Also ich frage mich, ob die das gemacht haben und die Männer deswegen hingerichtet wurden und es einfach nur nicht verzeichnet wurde. Es kann ja auch sein. Ne? Aber das sind immer so, ja, ein bisschen so logische Schlussfolgerungen, die ich mich dann frage. Na? Jetzt bleiben wir noch für einen Moment in Frankreich im Jahr 1598. Dort wurde außerhalb eines Dorfes ein junges Mädchen angegriffen. Als man sie fand, war ihr Körper schwerst zugerichtet. Und die Verletzungen erinnerten die Bewohner an einen Wolfsangriff. Also zerfetzte Kleidung, tiefe Bissspuren und richtig aufgerissene, klaffende Wunden. Und kurz nach dem Angriff berichteten mehrere Menschen in der Nähe dieses Waldes, seltsame Gestalten gesehen zu haben. Keine Tiere, Menschen oder irgendwas dazwischen. Und einige ältere Dorfbewohner erzählten dann von einer Familie, die zurückgezogen lebte und die schon länger für Unruhe sorgte. Und das war die Familie Gandillon. Die Menschen mieden das Haus von dieser Familie. Kinder liefen nicht an dem Grundstück vorbei. Und nachts wurden aus Richtung dieses Hauses immer wieder merkwürdige Geräusche vernommen. Knurren, Schreie und manchmal auch was wie so ein Heulen klang. Und schließlich zog eine Gruppe mutiger Männer gemeinsam dorthin. Und was die dort gesehen haben, sprach sich in Windeseile rum. Die Familienmitglieder sollen kaum Kleidung getragen haben. Die Haare völlig verfilzt. Hände, Arme und Gesichter wären voller Schmutz und getrocknetem Blut gewesen. Einer der Männer behauptete später, ein Familienmitglied hätte rohes Fleisch gegessen, ja, gerade in dem Moment, als die Gruppe das Haus betrat. Und besonders verstörend fanden die Menschen das Verhalten der Familie. Denn sie sollen nicht gesprochen haben wie normale Menschen. Die Männer haben berichtet, dass die Mitglieder der Familie knurrten, schnappten und sich auf allen Vieren bewegten. Das Mädchen, also die Tochter der Familie, soll zusammengerollt am Boden gelegen haben wie so ein Tier in einer Ecke. Der Richter Henri Boguet, der den Fall damals untersucht hat, schrieb später selbst über diese Familie. Und er beschrieb ihre Augen als wild und ihr Verhalten als unmenschlich. Das ist klar, mit jeder weiteren Erzählung wurde dieser Fall noch düsterer. Denn im Dorf begann man logischerweise zu glauben, dass die Gandillons nachts durch die Wälder streifen würden und Menschen angriffen. Und irgendwann sprach niemand mehr von einer seltsamen Familie, sondern nur noch von der Werwolf-Familie. Und nachdem die Familie festgenommen worden war, wurde der Fall echt verstörend. Die Gandillons wurden verhört und untersucht und je länger sich die damaligen Behörden mit ihnen beschäftigten, desto stärker verbreitete sich im Dorf die Überzeugung, dass mit dieser Familie was überhaupt nicht stimmt. Der Richter Henri Boguet schrieb später, die Angehörigen hätten sich während der Verhöre seltsam verhalten. Sie hätten Menschen kaum oder nur ganz selten direkt angesehen. Sie hätten geknurrt, sich nervös und tierhaft bewegt. Besonders über die junge Tochter der Familie wurde berichtet,
dass sie sich immer wieder zusammengerollt und auf den Boden gelegt hätte. Und Bouguet, also der Richter, der war überzeugt, dass die Familie mit dunklen Kräften in Verbindung stand. Und naja, jetzt müssen wir uns mal zurückdenken, damals reichte ja dieser Verdacht schon aus. Ja, und die Familie Gandillon wurde schließlich als Werwolf-Familie verurteilt. Ja, und einige Berichte erzählen, dass die Familienmitglieder hingerichtet wurden. Andere Quellen, die ich gefunden habe, sprechen davon, dass einzelne Mitglieder der Familie in Gefangenschaft verstarben oder spurlos verschwanden. Und ich finde, das ist so dieses eigentlich Unheimliche. Ja, denn über dieses endgültige Schicksal der Familie existieren bis heute die unterschiedlichsten Geschichten, aber keine endgültige irgendwie. Und natürlich entstanden daraus dann wieder neue Geschichten, denn Menschen behaupteten, nachts wieder Gestalten in den Wäldern gesehen zu haben. Andere erzählten, sie hätten Wolfsheulen gehört. Ja, besonders hartnäckig hat sich eine Geschichte gehalten, und zwar, dass man damals nicht die ganze Familie gefangen genommen hätte und dass irgendwo in den Wäldern noch jemand aus der Familie Gandillon überlebt hätte, der nachts weiterhin auf Jagd ging. Boah. Ja, also manchmal ist das wirklich schaudrigste Mysterium das nicht so ganz aufgeklärt ist, finde ich. Naja, macht eigentlich auch Sinn, ne? Deswegen ist es ja ein Mysterium, ne? Aber du weißt, was ich meine. So, und jetzt kommen wir zum Gable Film Mysterium. Michigan, USA. Wir sind im Jahr 2007. Und in diesem Jahr ist ein ganz verstörendes Video im Internet aufgetaucht. Die Aufnahmen wirkten wie altes Filmmaterial oder wie so eine alte Dokumentation. Zu sehen war eine dunkle Straße irgendwo in Michigan, Wald, Nacht, kaum Licht außer den Scheinwerfern eines Fahrzeugs. Und dann bewegte sich plötzlich was am Straßenrand, und zwar eine große wolfsähnliche Gestalt, ganz aufgerichtet, mit langen Armen, einem ganz breiten Brustkorb und reflektierenden Augen. Und dieses Wesen erschien auf diesen Aufnahmen nur für wenige Sekunden im Bild, bevor es wieder in der Dunkelheit verschwand. Und das Video verbreitete sich rasend schnell im Internet. Und natürlich hat man dann sofort gesagt, okay, das sei ein echter Werwolf oder der Dogman sei gefilmt worden. Ja, und ich finde die Geschichte so merkwürdig wegen diesem Ursprung. Also die Geschichte an sich, was man da sieht auf diesem Film, das ist schon echt der Knaller. Aber wenn man jetzt mal schaut, was der angebliche Ursprung ist, dann ist es wirklich echt krass, denn dieses Video wurde ja nicht einfach nur hochgeladen, sondern die Aufnahmen stammten von einer Familie namens Gable. Und deshalb bekam später das Ganze den Namen der Gable-Film. Und der Mann, der das Material veröffentlichte, der hieß allerdings Mike Agruza. Und der behauptete, das Video basiere auf altem, gefundenem Filmmaterial rund um die Familie Gable aus Michigan. Und genau dort kursierten bereits seit Jahrzehnten Geschichten über einen Werwolf. Vor allem durch einen Mann namens Steve Cook wurde diese Werwolf-Geschichte bekannt. Cook war Radio-DJ in Michigan und erzählte in den 1980er Jahren erstmals öffentlich vom sogenannten Michigan Dogman, einem großen Wolfs- oder hundeartigen Wesen, das auf zwei Beinen laufen konnte. Seitdem
haben immer mehr Menschen diese seltsamen Sichtungen aus den Wäldern Michigans gemeldet. Und Autofahrer berichteten sogar von diesen Wolfs-, Menschen-, Werwölfen am Highway. Camper erzählten von tiefen, lauten Schreien und Heulen nachts zwischen den Bäumen. Und manche behaupteten sogar, unheimliche Heullaute aufgenommen zu haben, die eben nicht wie gewöhnliche Tiere klangen. Und dadurch wurde der Gable-Film zu einem der bekanntesten, modernsten Werwolf-Videos überhaupt. Und natürlich diskutiert man bis heute darüber, ob die Aufnahmen nur ein geschickt gemachter Horrorfilm waren oder ob dort tatsächlich was gefilmt wurde, was niemals eigentlich hätte existieren dürfen. Eine sehr spannende Frage. Und jetzt machen wir direkt weiter hier, knallhart, ziehen wir durch. Wir gehen in die Anfangs der 1980er Jahre, und zwar nach Kentucky, USA. Hier ist jetzt ein ganz genaues Datum nicht bekannt. Diese Berichte tauchen erst viel, viel später in amerikanischen paranormalen und sogenannten Kryptidkreisen auf und haben sich von dort aus halt wirklich sehr, sehr schnell verbreitet, mit ganz verstörenden Werwolf- und Dogman-Berichten Amerikas. Zwischen Kentucky und Tennessee liegt so ein riesiges Waldgebiet und das heißt Land Between the Lakes, also das Land zwischen den Seen. Tagsüber wirkt die Gegend friedlich, also Seen, Waldwege, kleine Campingplätze und kilometerlange Straßen durch dichte Wälder. Aber nachts verändert sich die Stimmung dort total. Vor allem Camper und Jäger erzählen seit Jahrzehnten von seltsamen Geräuschen zwischen den Bäumen, von heulenden Schreien, von schweren Schritten rund um ihre Zelte. Und immer wieder taucht dieselbe Geschichte auf. Die Geschichte vom Biest von, ja, wie sagt man das? Ich überlege gerade. Also Land Between the Lakes und die Geschichte von diesem Biest. Okay, elegant gelöst. Besonders berüchtigt ist der Fall geworden durch einen Vorfall, der sich in den eben 1980er Jahren ereignet haben soll. Und zwar war da eine Familie mit ihrem Wohnmobil tief im Waldgebiet unterwegs und übernachtete auf so einem abgelegenen Platz, ein bisschen fernab anderer Camper. Und dann mitten in der Nacht sollen plötzlich die Geräusche rund um das Wohnmobil begonnen haben. Schwere Schritte, Kratzen an den Außenwänden. Und etwas bewegte sich draußen im Dunkeln um den Camper herum. Der Vater hat natürlich zunächst an ein Tier, an ein normales Tier geglaubt, ist raus aus dem Wohnmobil und wollte nachsehen. Und danach wurde es still. Und der Vater kam nicht zurück. Irgendwann in der Nacht soll die Situation eskaliert sein. Aber was genau dort geschah, weiß niemand. Doch als man das Wohnmobil später fand, bot sich ein grauenhafter Anblick. Der Bereich rund um den Camper war verwüstet, die Eingangstür beschädigt, Fenster eingeschlagen und der Vater wurde schwer zugerichtet außerhalb des Wohnmobils gefunden. Im Inneren entdeckte man die Mutter und den Sohn der Familie tot zwischen den zerstörten Möbeln und unglaublichen Blutspuren. Verstörend waren auch die Berichte um die Tochter, denn laut den Berichten fand man ihren Körper einige Meter entfernt an einem Baum, teilweise entkleidet, schwer verletzt. Und manche Versionen dieser Berichte erzählen sogar davon, dass sie teilweise extreme Bissspuren gehabt haben soll. Und naja, das ist klar, so ein Vorfall verbreitet sich auch hier rasend schnell unter Jägern, Rangern und Campern.
Und mit jeder Erzählung wurde, upsili, wurde die Kreatur, Moment mal, schnell meine Füße knoten, jawohl, etta. Mit jeder Erzählung wurde natürlich die Kreatur noch genauer beschrieben. Und dann wussten die Menschen, okay, wir haben es hier nicht mit dem normalen Wolf zu tun. Es geht hier nicht um eine gewöhnliche Wildtierattacke, ja, sondern die Menschen sprachen dann von einem Werwolf. Ja, und es wurde berichtet, dass dieses Wesen eben gesehen wurde und auf vier Beinen als auch auf zwei Beinen sich fortbewegen konnte. Ja, und bis heute berichten Camper von merkwürdigen Heulgeräuschen nachts im Wald. Und immer wieder gibt es auch Berichte von Schritten rund um die Zelte. Ja, und das finde ich schon wirklich krass. Also wenn ich von so einer Geschichte wüsste, ich wüsste nicht, ob ich da zelten gehe. Ich bin eh kein Zelttyp, aber wenn, ne? Also ich glaube nicht. Und dieses Beast von Land Between the Lakes, ja, gehört mit zu den bekanntesten moderneren Dogmen- und Werwolf-Geschichten Amerikas. Ja, und natürlich, wie gesagt, bis heute behaupten die Menschen, ja, dass die da Wesen sehen, Werwölfe sehen und hören. Ja, ja, ja, das waren heute die Werwolf-Berichte, die Berichte über Sichtungen der Werwölfe. Oh, ich bin jetzt ganz vertieft, ganz erschrocken. Ich habe mir hier meine Notizen. Denke ich mir, kommt denn nichts mehr? Nee, wir sind durch. Wow, mich würde total interessieren, wie fandest du diese Werwolf-Berichte? Wie fandest du die Übereinstimmungen, die sich ergeben haben zwischen diesen länderübergreifenden Sichtungen von Werwölfen, / Dogmans? Also ich finde, es ist immer sehr bezeichnend, wenn die Berichte sich ähnlich anmuten und wenn die Sichtungen relativ ähnliche Beschreibungen haben, ne? Dann sagt es ja was aus, vor allen Dingen, wenn das länderübergreifend ist, ja, und damals im Jahr 1589 oder 1700 noch irgendwas, gab es halt nun mal noch kein WhatsApp, dass man das schnell hätte mitteilen können und sich so irgendwelche Gerüchte hätten bilden können. Ja, naja, okay. Wir folgten heute der Spur der Werwölfe. Und jetzt folgen wir gespannt einer weiteren mysteriösen und geheimnisvollen Spur. Und ich wünsche dir schaurig schöne Unterhaltung mit Teil 9 von Triss Mannheims und unserer kultgewordenen Phänomena.

Ich höre schon wieder Geräusche. Was will mir die fremde Macht hier damit sagen? Und in dem Film ist immer noch nichts zu sehen, immer noch Striche und Punkte, als wäre der Film gerissen. Was ist das? Es erscheint ein Gesicht. Wer ist das? Das ist doch diese Frau, die man immer sieht, die auch überfallen wurde.

Oh je, der Filmprojektor ist stehen geblieben. Ich habe jetzt keine Worte dafür. Ich bin doch kein Mörder. Warum klagt mich diese Frau jetzt hier an über diesen Film? Ich habe niemanden wehgetan. Und ich würde gern wissen, wie es jetzt weitergegangen ist nach diesem Überfall. Was ist denn mit den Kindern passiert? Oh, was passiert da? Eben sind lauter einzelne Blätter aus dem Regal gefallen, das hier an der Ecke steht. Ein ganz altes, klappriges Regal, das schon total morsch ist. Irgendwas will mir die fremde Macht jetzt wieder sagen. Wahrscheinlich, dass ich mir diese Blätter anschauen soll. Das werde ich jetzt mal tun. Aha, das ist eine Räumungsklage. Dieses Blatt hier. Muss die Frau vielleicht dieses Haus verlassen? Auf dem anderen Blatt hier ein handschriftlicher Brief. Ich kann es gar nicht entziffern. Es ist ganz alte Schrift und total verwischt. Und wenn ich richtig entziffern kann, steht da drauf: Verschwinde endlich, du alte Frau, mit deinen Gören. Sonst fackeln wir dein Haus ab. Jetzt ist irgendwas runtergefallen im Raum nebendran. Dieser Geist muss sehr erbost sein über die Dinge, die damals passiert sind. Langsam verstehe ich die ganze Problematik. Oh, der Filmprojektor, er fängt wieder an zu laufen. Es ist wirklich magisch, was hier alles passiert. Ich kann es gar nicht in Worte fassen. Ich hoffe, dass es jetzt irgendwie weitergeht, dass ich verstehe, um was es hier geht. Dieser Geist muss voller Schuldgefühle sein, weil jetzt wieder diese Stimme kommt. Aber es kommt wieder ein Bild. Man sieht wieder das Haus und die Frau ist auch zu sehen vor dem Haus mit dieser Leiche. Sie zieht die Leiche ins Haus hinein. Das ist ja furchtbar mit anzusehen. Wahrscheinlich handelt es sich um den Mann, den ich in den einen Raum entdeckt habe, unter der Plane. Der mit den Bauplänen. Jetzt fügt sich alles zusammen, so langsam verstehe ich das Ganze, was hier vor sich gegangen ist. Aber ich sehe auf der linken Seite Rauch rauskommen aus dem Haus. Oh mein Gott, hat sich vielleicht die Petroleumlampe entzündet von dem einen Mann, der diese Morsezeichen gegeben hatte? Vielleicht ist sie umgefallen und das Öl ausgelaufen und hat vielleicht die Bretter in Brand gesetzt. Also ich kann hier wirklich starke Rauchentwicklung erkennen. Und man hört ja die Kinder husten. Oh je, ich hoffe, sie können sich jetzt aus dem Versteck befreien. Nicht, dass sie da noch irgendwie eingeschlossen sind. Und so ein Holzhaus. Oh je, ja, man hört die armen Kinder, wie sie husten. Und so ein Holzhaus kann sich ja auch schnell entzünden. Das ist ja ein Selbstläufer. Oh je, die Kinder rufen. Die Frau ist irgendwo im Haus verschwunden, als sie die Leiche reingezogen hatte. Oh je, was ist denn jetzt los? Ich sehe auch, dass jetzt langsam Flammen aus der Seite herausschlagen, aus dem Haus. Oh mein Gott, wo kommt nur das Feuer her? Das kann nur von der Petroleumlampe gekommen sein. Wahrscheinlich wurden die Männer irgendwie geschickt, um die Familie gefügig zu machen, dass sie endlich das Haus verlassen. So langsam leuchtet mir alles ein, was hier abläuft. Sie wollen wahrscheinlich diese Familie irgendwie rausekeln und dann wurden diese Männer geschickt. Aber da hat die Frau denen ganz schön einen eingeschenkt. Oh je. Die armen Kinder, wo ist denn die Frau? Die kann sich doch nicht die ganze Zeit mit den Leichen da beschäftigen. Die muss mal ihre Kinder retten. Und an der Seite sehe ich auch, wie jetzt schon langsam die Flammen rausschlagen. Das Feuer wird immer größer.
Die Kinder müssen gerettet werden. Ach, könnte ich nur in den Film einsteigen und die Kinder selbst retten. Was war das denn jetzt? Ach, du lieber Himmel. Was ist jetzt passiert? Wahrscheinlich sind Öltanks im Keller. Die sind wahrscheinlich explodiert. Oh Gott, was ist nur mit den Kindern? Endlich kommt die Mutter zur Hilfe. Die Frau rennt ganz hektisch jetzt die Treppen hoch und schaut nach ihren Kindern. Hat sie es jetzt endlich mal kapiert, was hier passiert in dem Haus? Aber zum Glück, ich sehe, dass sich die Kinder irgendwie befreit haben. Sie kommen an der Seite, den Eingang, die Treppe hochgerannt. Oh je, der kleine Junge ist total voll mit Ruß. Er sieht aus wie ein kleiner Schornsteinfeger. Anscheinend haben sie sich irgendwie retten können. Gott sei Dank. So langsam wendet sich dieser Film von einer Spukgeschichte zu einem Kriminalfilm. Ich sehe, dass die Kinder sich in den Wald gerettet haben. Gott sei Dank sind sie unversehrt. Und die Frau sucht verzweifelt ums Haus herum ihre Kinder und hat entdeckt, dass es jetzt brennt. Sie versucht irgendwie in den Keller zu kommen. Sie versucht vergeblich in den Keller zu kommen, aber ihr ist nicht aufgefallen, dass die Kinder in den Wald gelaufen sind. Sie nimmt jegliche Gefahr und Schmerzen auf sich, um ihre Kinder zu retten. Aber die Flammen, die schlagen schon aus der Seite aus dem Haus heraus. Es ist fast unmöglich, in den Keller zu kommen. Eine Tragödie. Diese arme Mutter denkt, ihre Kinder verbrennen in dem Haus. Aber sie sind ja im Wald. Aber sie hat diese Situation in dem Moment falsch eingeschätzt.

Dieser Film reißt mich total mit. Irgendwie habe ich voll das Mitgefühl. Obwohl es ja schon lange passiert ist und dieser Film nur ein Schauspiel der Vergangenheit ist. Die Mutter versucht jetzt vergeblich mit Eimer Wasser dieses Feuer zu löschen, um ihre Kinder zu retten. Jetzt hört sie die Kinder im Wald.

0: Oh Mann, was für ein Schock. Ich bin schweißgebadet, das könnt ihr mir glauben. Diese arme Mutter, vom Schicksal gebeutelt, rennt jetzt ganz wirr im Wald herum und sucht nach ihren Kindern. Man hat ja eindeutig Rufe gehört und ich habe ja auch gesehen, dass sie in den Wald gelaufen sind. Aber was sehe ich da? Oh mein Gott. Die Kinder knien auf dem Waldboden. Ein Mann, einer von den Einbrechern, steht vor ihnen und hält die Pistole auf sie. Oh mein Gott, das darf doch nicht wahr sein.
1: No, don't.
0: Oh Gott, nein, ich kann nicht hinsehen. Ich kann nicht hinsehen. Tu es nicht. Tu es nicht. Was sind das nur für grausame Männer?

Ich bin geschockt und ich denke, meine Zuhörer auch. Was ich da jetzt gesehen habe auf dem Film, was diese Familie erleiden musste, ist von Brutalität nicht zu übertreffen. Ein unsagbares Leid ist den Familienmitgliedern widerfahren. Die arme Mutter kniet jetzt auf dem Waldboden über ihre Kinder und trauert. Die beiden Männer sind abgehauen. Es ist so furchtbar. Um was geht es denn da eigentlich? Nur um dieses Haus?

dann auch wieder anderes weiter. Wow, okay. Wir hatten ja begonnen und haben vor zwei Wochen haben wir begonnen mit einem Rückblick für die neueren Zuhörer, für die neuen Zuhörer. Und so wollen wir heute auch einen Rückblick machen. Wir haben jetzt vorletzte Woche Teil 1 gehört, letzte Woche Teil 2. Also hören wir diese Woche Teil 3 von Phänomena. Für alle, die neu dabei sind.

Einfach nur fantastisch, wie sich die Geschichte rund um Phänomena rankt und aufgebaut hat. Es ist unglaublich und ich weiß, dass wir alle gespannt sind, wie es weitergeht mit unserer kultgewordenen Phänomena. Ja, und jetzt habe ich noch einen passenden Werwolf-Sound für dich, so wie ich finde. Warbringer Gash mit Transfusion. Und damit verabschiede ich mich dann von dir, von euch. Wir hören uns gerne morgen ab 21 Uhr zum Samstagstalk. Und natürlich dann, wenn die Schatten länger werden, am nächsten Freitag ab 22 Uhr zu einem weiteren Häppchen Spuk und zu einer weiteren Geschichte rund um Phänomena. Für jetzt aber schlaf gut und träume nichts, was ich in die nächste Sendung einbauen kann. Ich bin die Nachtfalkin von Laut FM und sage ciao, ciao.

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